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Die Geschichte Helgolands. Heute Flut und teures Korn. In Kating auf Eiderstedt brach am 14. Oktober 1508 eine Sturmflut durch die Deiche. Salzwasser lief über Wiesen und Äcker, wo Menschen ihr Vieh und ihre Ernte schützen mussten. Danach schlossen die Bewohner die Lücken mit provisorischen Erdwällen. Jeder Deichpflichtige musste dabei mitarbeiten. Für Helgoland war das mehr als eine Nachricht vom Festland. Die Insel brauchte Getreide von außerhalb, doch die überfluteten Marschen lieferten weniger Korn. Auch die Wege entlang der Küste und zu den Häfen gerieten in Schwierigkeiten. Eine Tonne Weizen kostete 9, Roggen 3, Gerste 4 und Hafer 2. Die Währung ist nicht genannt, doch das Verhältnis war deutlich. Weizen war 3-mal so teuer wie Roggen. Auf der Insel mussten Bäcker, Wirte und Familien mit teurem Korn rechnen.

Folge an Dido. Es ist fast halb drei. Draußen ist es stockdunkel und der Inselwind weht ordentlich durch. Wenn du auch noch wach bist, lehne dich zurück.

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1: G-Eazy hat abgeliefert. Es ist 3:15 auf Helgoland und für alle Nachteulen schieben wir jetzt Legenden-Sound nach. Hier ist Johnny Cash mit Long Black.

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1: Willkommen zu den Nachrichten, ich bin Elias. In Brunsbüttel im Kreis Dithmarschen will Vattenfall auf dem Gelände des stillgelegten Atomkraftwerks einen großen Batteriespeicher bauen. Der Energiekonzern hat die Investition endgültig beschlossen. Die Anlage soll Ende 2028 mit mehr als 250 Megawatt Leistung und rund 1000 Megawattstunden Kapazität in Betrieb gehen. Sie soll überschüssigen Wind- und Solarstrom speichern und das Stromnetz stabilisieren. Geplant ist außerdem ein neues Umspannwerk. In Hamburg hat der Justizausschuss der Bürgerschaft am Donnerstag über die Überlastung der Gerichte beraten. Landgerichtspräsidentin Birte Meyerhoff warnte vor einer enormen Schieflage bei Wirtschaftsstrafverfahren. Derzeit seien 63 Großverfahren offen, für die rund 1000 Verhandlungstage nötig seien. Teilweise drohe Verjährung. Dem Staat könnten dadurch bis zu 20 Millionen Euro entgehen. Justizsenatorin Anna Gallina kündigte mehr als 100 Millionen Euro zusätzlich und 110 neue Stellen an.
2: Danke, Sascha. Heute bleibt bedeckt bei 15 bis 17 Grad. Der Wind weht aus Südsüdwest mit Stärke 3, später aus Westnordwest mit Stärke 5. Die Wellen erreichen einen Meter. Morgen bringen leichte Schauer 16 bis 18 Grad, Südwestwind bis Stärke 5 und meterhohe Wellen. Die Küste wippt. Übermorgen folgt leichter Regen bei höchstens 18 Grad. Flut läuft bis 0 Uhr 42, Ebbe bis 7 Uhr 19. Die Sonne geht um 6 Uhr 54 auf und um 19 Uhr 54 unter.

sanft schmelzend. Astrud Gilberto. Hier auf Helgoland ist es jetzt 20 nach 3. Falls du auch schlaflos bist, Neil Diamond hat da ein paar ehrliche Worte für dich. Hier kommt I Am I Said.

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1: Elias hier, schön, dass Sie dabei sind. In Hamburg hat der Justizausschuss der Bürgerschaft am Donnerstag über die Überlastung der Gerichte beraten. Landgerichtspräsidentin Birte Meyerhoff warnte vor einer enormen Schieflage bei Wirtschaftsstrafverfahren. Derzeit seien 63 Großverfahren offen, für die rund 1000 Verhandlungstage nötig seien. Teilweise drohe Verjährung, dem Staat könnten dadurch bis zu 20 Millionen Euro entgehen. Justizsenatorin Anna Gallina kündigte mehr als 100 Millionen Euro zusätzlich und 110 neue Stellen an. Auf der Autobahn 20 bei Gischendorf im Kreis Segeberg ist am Donnerstagmorgen ein 20-jähriger Autofahrer schwer verletzt worden. Laut Polizei soll ihn ein 30-jähriger Skoda-Fahrer zunächst bedrängt und später grundlos ausgebremst haben. Der Fiat des 20-jährigen prallte gegen die Mittelschutzplanke und überschlug sich. Der mutmaßliche Verursacher leistete erste Hilfe, entfernte sich jedoch nach Eintreffen der Polizei. Er wurde später ermittelt. Gegen ihn wird unter anderem wegen Fahrerflucht und fahrlässiger Körperverletzung ermittelt.
2: Danke, Sascha. Heute bleibt bedeckt bei 15 bis 17 Grad. Der Wind weht aus Süd-Südwest mit Stärke 3, später aus West-Nordwest mit Stärke 5. Die Wellen erreichen einen Meter. Morgen bringen leichte Schauer 16 bis 18 Grad. Südwestwind bis Stärke 5 und meterhohe Wellen. Die Küste wippt. Übermorgen folgt leichter Regen bei höchstens 18 Grad. Flut läuft bis 0 Uhr 42, Ebbe bis 7 Uhr 19. Die Sonne geht um 6 Uhr 54 auf und um 19 Uhr 54 unter.

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Paul McCartney liefert den Dudelsack. Und bei gefühlten 12 Grad draußen können wir wirklich jeden Sonnenstrahl gebrauchen. Träumen wir uns einfach woanders hin. Hier ist Eva Cassidy mit Over the Rainbow.

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Frank Sinatra weiß einfach, wie man Herzen schmilzt. 20:05 auf Helgoland und wir wechseln schlagartig das Genre. Mach dich bereit für volle Energie. Hier ist Sinéad O'Connor mit

Day in Rock History. Mit Tore Laufenberg. Am 11. September 1977, heute vor 49 Jahren, trafen in den ATV Elstree Studios nördlich von London zwei musikalische Welten aufeinander, die auf den ersten Blick kaum zusammenpassten. Bing Crosby, der große Crooner aus der Zeit vor dem Rock'n'Roll, und David Bowie, der gerade aus seiner experimentellen Berliner Phase kam. Auf dem Programm stand Crosbys Weihnachtssendung Merry Old Christmas. Bowie sollte mit ihm Little Drummer Boy singen. Doch Bowie hatte keine Lust auf eine ganz gewöhnliche Version des alten Weihnachtslieds. Also geschah, was in guten Studios manchmal passieren muss. Das Problem wurde nicht diskutiert, sondern komponiert. Ian Fraser, Larry Grossman und Buzz Cohen schrieben eigens für Bowie die Gegenmelodie Peace on Earth. Crosby behielt den vertrauten Part, Bowie bekam eine neue Linie. Zwei Songs, die sich plötzlich zu einem ungewöhnlichen, beinahe magischen Duett verschränkten. Bemerkenswert, die beiden trafen an diesem Morgen zum ersten Mal persönlich aufeinander. Weniger als eine Stunde Probe, drei Takes und die Sache saß. In der inszenierten Szene begegnen sie sich als Verwandte in einem englischen Herrenhaus, unterhalten sich am Klavier und finden musikalisch zusammen. Fernsehen mit viel Wärme, aber ohne musikalischen Leerlauf. Nur 5 Wochen später starb Bing Crosby in Spanien. Damit wurde dieser Auftritt zu einem seiner letzten musikalischen Vermächtnisse. David Bowie zeigte sich hier von einer unerwartet zugänglichen Seite, ohne seine Eigenwilligkeit abzulegen. Die Aufnahme lag zunächst im Archiv. Erst 1982 erschien sie als Single und kletterte in Großbritannien bis auf Platz 3, 5 Jahre nach ihrer Entstehung. Aus einer kuriosen Fernsehidee wurde ein generationenübergreifender Weihnachtsklassiker. Und jetzt kommt der vertraute Teil dieser außergewöhnlichen Begegnung. Bing Crosby mit The Little Drummer Boy.

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1: Hier sind die neuesten Nachrichten. Ich bin Elias. In Hannover ermittelt die Staatsanwaltschaft gegen den Berliner SPD-Spitzenkandidaten Steffen Krach wegen des Anfangsverdachts der Vorteilsannahme in zwei Fällen sowie möglicher wettbewerbsbeschränkender Absprachen und Geheimnisverletzungen. Die mutmaßlichen Taten sollen während seiner Amtszeit als Regionspräsident geschehen sein. Behörden durchsuchten drei Objekte in Hannover und Berlin und beschlagnahmten Krachs Mobiltelefon. Der 47-Jährige weist alle Vorwürfe zurück. Es gilt die Unschuldsvermutung. In Brunsbüttel im Kreis Dithmarschen will Vattenfall auf dem Gelände des stillgelegten Atomkraftwerks einen großen Batteriespeicher bauen. Der Energiekonzern hat die Investition endgültig beschlossen. Die Anlage soll Ende 2028 mit mehr als 250 Megawatt Leistung und rund 1000 Megawattstunden Kapazität in Betrieb gehen. Sie soll überschüssigen Wind- und Solarstrom speichern und das Stromnetz stabilisieren. Geplant ist außerdem ein neues Umspannwerk.
2: Danke, Sascha. Heute bleibt bedeckt bei 15 bis 17 Grad. Der Wind weht aus Südsüdwest mit Stärke 3, später aus Westnordwest mit Stärke 5. Die Wellen erreichen einen Meter. Morgen bringen leichte Schauer 16 bis 18 Grad, Südwestwind bis Stärke 5 und meterhohe Wellen. Die Küste wippt. Übermorgen folgt leichter Regen bei höchstens 18 Grad. Flut läuft bis 0 Uhr 42, Ebbe bis 7 Uhr 19. Die Sonne geht um 6 Uhr 54 auf und um 19 Uhr 54 unter.

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Die Geschichte Helgolands. Heute Flut und teures Korn. In Kating auf Eiderstedt brach am 14. Oktober 1508 eine Sturmflut durch die Deiche. Salzwasser lief über Wiesen und Äcker, wo Menschen ihr Vieh und ihre Ernte schützen mussten. Danach schlossen die Bewohner die Lücken mit provisorischen Erdwällen. Jeder Deichpflichtige musste dabei mitarbeiten. Für Helgoland war das mehr als eine Nachricht vom Festland. Die Insel brauchte Getreide von außerhalb, doch die überfluteten Marschen lieferten weniger Korn. Auch die Wege entlang der Küste und zu den Häfen gerieten in Schwierigkeiten. Eine Tonne Weizen kostete 9, Roggen 3, Gerste 4 und Hafer 2. Die Währung ist nicht genannt, doch das Verhältnis war deutlich. Weizen war 3-mal so teuer wie Roggen. Auf der Insel mussten Bäcker, Wirte und Familien mit teurem Korn rechnen.

Das war Edler Saxophon-Sound von David Stewart und Candy Dulfer. Gleich 5:30 auf Helgoland. Draußen pfeift der dunkle Wind. Zeit für echte Gänsehaut. Hier ist Jeff Buckley mit Halleluja.

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schön. Viertel vor sechs auf Helgoland. Die Haare sitzen noch halbwegs. Keine Sorge, es bleibt gemütlich. Hier ist Rio Reiser mit Wahrheit.

0: Centers. 3 der 4 Todespiloten hatten zuvor in Hamburg gelebt. Wemmers, im Hotel zurückgelassener Mantel, befindet sich heute im Nationalen Gedenkmuseum zum 11. September am Ground Zero. In Hannover ermittelt die Staatsanwaltschaft gegen den Berliner SPD-Spitzenkandidaten Steffen Krach wegen des Anfangsverdachts der Vorteilsannahme in 2 Fällen sowie möglicher wettbewerbsbeschränkender Absprachen und Geheimnisverletzungen. Die mutmaßlichen Taten sollen während seiner Amtszeit als Regionspräsident geschehen sein. Behörden durchsuchten 3 Objekte in Hannover und Berlin und beschlagnahmten Krachs Mobiltelefon. Der 47-Jährige weist alle Vorwürfe zurück. Es gilt die Unschuldsvermutung. Das waren die Nachrichten. Molly, wie wird das Wetter?
1: Ja, Elias, ein Blick aufs Wetter. Es bleibt bedeckt bei 16 Grad. Später kommen leichte Schauer. Heute werden es 18 Grad, nachts 15, mit Windstärke 5 aus Süd-Südwest und Wellen um 1 Meter. Morgen ähnlich nass bei 18 Grad, Wind aus West-Südwest und 1,5 Meter Welle. Übermorgen Schauer aus Nordwest. Ebbe ist bis 7.19 Uhr, Flut bis 12.54 Uhr. Die Sonne geht um 6.54 Uhr auf und um 19.54 Uhr unter.
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3: Guten Morgen Helgoland, ich bin Marion, Sascha ist auch schon wach, behauptet er jedenfalls. Willkommen im Morgenmeer, Punkt 6, mit frischem Wind, guter Laune und Kaffee in verdächtig großen Mengen. Du machst es dir gemütlich, wir kümmern uns um den Sound. Jetzt kommt Rush mit Closer to the Heart.
4: Alle!

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1: Elias hier, schön, dass Sie dabei sind. In Hamburg erinnert Sibylle Dirks an ihren Bruder Christian Wemmers, der bei den Anschlägen vom 11. September 2001 in New York starb. Der 42-jährige gebürtige Hamburger hatte einen Geschäftstermin im 106. Stock des Nordturms des World Trade Center.

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Die Geschichte Helgolands. Heute Flut und teures Korn. In Kating auf Eiderstedt brach am 14. Oktober 1508 eine Sturmflut durch die Deiche. Salzwasser lief über Wiesen und Äcker, wo Menschen ihr Vieh und ihre Ernte schützen mussten. Danach schlossen die Bewohner die Lücken mit provisorischen Erdwällen. Jeder Deichpflichtige musste dabei mitarbeiten. Für Helgoland war das mehr als eine Nachricht vom Festland. Die Insel brauchte Getreide von außerhalb, doch die überfluteten Marschen lieferten weniger Korn. Auch die Wege entlang der Küste und zu den Häfen gerieten in Schwierigkeiten. Eine Tonne Weizen kostete 9, Roggen 3, Gerste 4 und Hafer 2. Die Währung ist nicht genannt, doch das Verhältnis war deutlich. Weizen war 3-mal so teuer wie Roggen. Auf der Insel mussten Bäcker, Wirte und Familien mit teurem Korn rechnen.

Das war Jimi Hendrix mit Hey Joe. Und jetzt schauen wir auf ein Thema direkt vor unserer Haustür. Gleich 6:30 rückt das Gelände rund ums Helgoländer Schwimmbad in den Mittelpunkt. Am Dienstag, den 15. September 2026, berät der Tourismusausschuss gleich 3 Punkte. Die Freie Wählergruppe möchte dort einen Snack- und Getränkeautomaten aufstellen und eine Freifläche als Zeltplatz für den OptiCup 2027 nutzen. Gerade für junge Seglerinnen und Segler sind Übernachtungsplätze auf der Insel knapp. Außerdem geht es um die Nachnutzung des Containerdorf-Areals. Öffentliche Vorlagen gibt es bisher nicht. Entschieden wird also möglicherweise direkt in der Sitzung. Und jetzt geht's weiter mit Eminem und Sing for the Moment.

Eminem hat eben ordentlich geliefert. 6:30 auf der Insel, lass kurz die Seele baumeln und schau entspannt nach draußen. Hier sind City mit ihrem absoluten Meilenstein.

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Roxette hatte eben definitiv den richtigen Look. Es ist kurz vor 7 hier auf Helgoland. Draußen pfeift der Wind durch die Dunkelheit und wir drehen die Lautstärke auf. Hier sind L'Arc-en-Ciel mit Drivers High.

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1: Hier sind die neuesten Nachrichten. Ich bin Elias. In Hamburg erinnert Sibylle Dirks an ihren Bruder Christian Wemmers, der bei den Anschlägen vom 11. September 2001 in New York starb. Der 42-jährige gebürtige Hamburger hatte einen Geschäftstermin im 106. Stock des Nordturms des World Trade Centers. Drei der vier Todespiloten hatten zuvor in Hamburg gelebt. Wemmers im Hotel zurückgelassener Mantel befindet sich heute im Nationalen Gedenkmuseum zum 11. September am Ground Zero. In Hannover ermittelt die Staatsanwaltschaft gegen den Berliner SPD-Spitzenkandidaten Steffen Krach wegen des Anfangsverdachts der Vorteilsannahme in zwei Fällen sowie möglicher wettbewerbsbeschränkender Absprachen und Geheimnisverletzungen. Die mutmaßlichen Taten sollen während seiner Amtszeit als Regionspräsident geschehen sein. Behörden durchsuchten

0: drei Objekte in Hannover und Berlin und beschlagnahmten Krachs Mobiltelefon. Der 47-Jährige weist alle Vorwürfe zurück. Es gilt die Unschuldsvermutung. Das waren die Nachrichten. Jetzt das Wetter mit Molly.
1: Danke, Elias. Es bleibt bedeckt bei 16 Grad und in den nächsten Stunden kommt etwas Regen dazu. Heute gibt's Schauer bei 15 bis 18 Grad mit Süd-Südwestwind der Stärke 5 und Wellen um 1 Meter. Morgen Schauer 16 bis 18 Grad, West-Südwestwind und 1,5 Meter Welle. Übermorgen bleibt's bei Schauern. Ebbe ist bis 7.19 Uhr, Flut bis 12.54 Uhr, 19.54 Uhr, Aufgang morgen um 6.55 Uhr.
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3: Guten Morgen, Helgoland. Hier ist Marion. Und gemeinsam mit Sascha begleite ich dich ab 7 Uhr durch unser Morgenmeer. Deinen persönlichen Musikwunsch kannst du ganz einfach auf unserer Webseite einreichen. Jetzt starten wir mit ordentlich Gitarrenenergie in den Morgen. Hier sind Green Day mit Minority. Viel Spaß beim Zuhören.

Das waren die Toten Hosen mit Herz brennt. Kurz nach sieben schauen wir auf ein Thema, das auf einer Insel natürlich besonders nahe geht. Heiraten auf Helgoland. Im Hauptausschuss ging es um Beschwerden über die Erreichbarkeit des Standesamts und die wenigen Trautermine. Die Zahlen sind deutlich gesunken. Von 158 Eheschließungen im Jahr 2010 auf zuletzt 38 im Jahr 2025. Die Verwaltung sagt aber, das Interesse ist nicht weg, sondern die Arbeitsbelastung enorm. Durch Digitalisierung alter Register, neues Namensrecht und komplizierte Fälle. Eine Hochzeitspauschale, wie früher, wäre nur mit zusätzlichem Personal machbar. Wie ich vorhin beim Tourismusausschuss schon erzählt habe, auf Helgoland gibt's viele Ideen, aber eben auch begrenzte Kapazitäten. Und jetzt lassen wir's rollen mit den Rolling Stones und Tumbling Dice.

Das war The Chain von Fleetwood Mac. Und jetzt, 7:15, ein Blick auf den Seniorenbeirat der Gemeinde Helgoland. Am Dienstag, dem 15. September 2026, steht die Wahl eines neuen Vorsitzes an. Wer kandidiert, ist noch nicht bekannt. Außerdem geht's um die medizinische Versorgung auf der Insel. Zu Gast ist Dr. Slatko Dordevic, Chefarzt der Neurologie an der Paracelsus-Klinik. Vorgestellt wird auch das Rotary-Projekt Blumenfarben Freude. Dazu kommt die Leseförderung an der James-Christ-Schule. Wie ich vorhin schon beim Standesamt gesagt habe, das Miteinander auf unserer Insel bleibt ein wichtiges Thema für Jung und Alt. Und jetzt drehen wir auf mit Tumblin' Dice von Rolling the Stones.

Genesis schaltet bei uns immer die gute Laune an. Es ist gleich 7:30 auf Helgoland und bei dem grauen Himmel draußen tut ein bisschen Schmelz ganz gut. Hier kommt

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Day in Rock History. Mit Tore Laufenberg. Am 11. September 1977, heute vor 49 Jahren, trafen in den ATV Elstree Studios nördlich von London zwei musikalische Welten aufeinander, die auf den ersten Blick kaum zusammenpassten. Bing Crosby, der große Crooner aus der Zeit vor dem Rock'n'Roll, und David Bowie, der gerade aus seiner experimentellen Berliner Phase kam. Auf dem Programm stand Crosbys Weihnachtssendung Merry Old Christmas. Bowie sollte mit ihm Little Drummer Boy singen. Doch Bowie hatte keine Lust auf eine ganz gewöhnliche Version des alten Weihnachtslieds. Also geschah, was in guten Studios manchmal passieren muss. Das Problem wurde nicht diskutiert, sondern komponiert. Ian Fraser, Larry Grossman und Buzz Cohen schrieben eigens für Bowie die Gegenmelodie Peace on Earth. Crosby behielt den vertrauten Part, Bowie bekam eine neue Linie. Zwei Songs, die sich plötzlich zu einem ungewöhnlichen, beinahe magischen Duett verschränkten. Bemerkenswert, die beiden trafen an diesem Morgen zum ersten Mal persönlich aufeinander. Weniger als eine Stunde Probe, drei Takes und die Sache saß. In der inszenierten Szene begegnen sie sich als Verwandte in einem englischen Herrenhaus, unterhalten sich am Klavier und finden musikalisch zusammen. Fernsehen mit viel Wärme, aber ohne musikalischen Leerlauf. Nur 5 Wochen später starb Bing Crosby in Spanien. Damit wurde dieser Auftritt zu einem seiner letzten musikalischen Vermächtnisse. David Bowie zeigte sich hier von einer unerwartet zugänglichen Seite, ohne seine Eigenwilligkeit abzulegen. Die Aufnahme lag zunächst im Archiv. Erst 1982 erschien sie als Single und kletterte in Großbritannien bis auf Platz 3, 5 Jahre nach ihrer Entstehung. Aus einer kuriosen Fernsehidee wurde ein generationenübergreifender Weihnachtsklassiker. Und jetzt kommt der vertraute Teil dieser außergewöhnlichen Begegnung. Bing Crosby mit The Little Drummer Boy.

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1: Willkommen zu den Nachrichten. Ich bin Elias. In Wolfsburg und Braunschweig werden am Freitag zur Earth Night die Lichter an mehreren öffentlichen Gebäuden ausgeschaltet. Die Aktion beginnt bei Einbruch der Dunkelheit, spätestens um 22 Uhr und dauert die gesamte Nacht. Sie soll auf die Folgen künstlicher Beleuchtung für Menschen, Tiere, Umwelt und Klima aufmerksam machen. Auch Privatleute sind aufgerufen, Außenbeleuchtung auszuschalten oder zu reduzieren. In Wolfsburg begleiten unter anderem Waldführungen die Aktion. In Hameln hat am Donnerstag die Renaturierung des ehemaligen Militärgeländes Woldham Camp begonnen. Bis Ende nächsten Jahres sollen auf knapp 12 Hektar am Weserufer ein Auenwald, Flutmulden und artenreiches Grünland entstehen. Durch Öffnungen in der Uferbefestigung soll wieder Wasser auf die Fläche strömen. Das Projekt soll Natur, Stadtklima und Hochwasserschutz verbessern. Der vorherige Rückbau und die Altlastenprüfung kosteten rund 3,6 Millionen Euro. Das Gelände bleibt für die Öffentlichkeit gesperrt. Und jetzt zum Wetter, Molly.

0: Genau, Elias. Schauen wir mal aufs Wetter. Es ist bedeckt bei 16 Grad. Später gibt's leichte Schauer bei bis zu 18 Grad und 16 in der Nacht. Der Süd-Südwestwind weht mit Stärke 5. Die Wellen vor dem Südhafen sind einen Meter hoch. Morgen regnet es leicht bei 17 bis 18 Grad. West-Südwestwind Stärke 5 und 1,5 Meter Welle. Übermorgen Schauer 18 Grad. Flut ist bis 12.54 Uhr. Ebbe bis 19.51 Uhr. Die Sonne geht um 19.54 Uhr unter und um 6.55 Uhr auf.
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2: Du hörst, Norden ist oben. Die einzige Sendung, bei der selbst der Kompass gute Laune bekommt. Jetzt drehen wir die Zeit zurück. Aber keine Sorge, nur musikalisch. Hier kommen The Smashing Pumpkins mit 1979 Remastered 2012. Viel Spaß! Shake.

Huey Lewis weiß eben, wie das Herz schlägt. Kurz nach 8 auf Helgoland, der Kaffee wirkt langsam und der Puls stimmt. Weiter geht's mit Florence and the Machine und Dog.

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Heute Winterangst an der Nordseeküste. Von der ganzen Nordseeküste kamen im Januar 1682 Nachrichten von schweren Wasserschäden. Gemeint waren damit nicht bloß nasse Wege. Sturmfluten konnten Deiche aufreißen, Felder überfluten, Häuser beschädigen und Schiffe zerstören. Für Helgoland ging es dabei um den Lebensunterhalt. Die Insel lag an einer wichtigen Route zwischen Nordsee, Elbe und Weser. Fischer, Lotsen und Helfer für havarierte Schiffe lebten vom Verkehr auf dem Wasser. Wenn Sturm und Hochwasser Fahrten unterbrachen, blieben Versorgung, Material und Nachrichten vom Festland aus. Schiffe suchten dann bei Helgoland Orientierung oder Schutz. Ein ortskundiger Steuermann konnte sie durch gefährliche Fahrwasser führen. Doch in diesem Winter warteten viele Menschen auf eine sichere Überfahrt und auf die nächste Ladung vom Festland.

Das waren die Temptations mit Ball of Confusion. Und hier auf Helgoland sorgt gerade eine Reuse für Gesprächsstoff. Es geht um die Liebesschlösser. Wohin mit dem Ding? Zum dritten Mal befasst sich der Tourismusausschuss damit am Dienstag, den 15. September 2026. Neben dem Hashtag Helgoland-Schriftzug war sie schon im Gespräch. Diese Entscheidung wurde aber wieder kassiert. Jetzt sollen neue Standorte vorgeschlagen und beim Kreis Pinneberg auf Machbarkeit geprüft werden. Eine endgültige Entscheidung gibt's also wohl noch nicht. Und finanziell ändert sich nichts. Die Reuse ist ja längst da. 20 nach 8 ist das und wir bleiben dran. Jetzt mit Muse und Survival auf The Rock Radio Helgoland.

keine Sorge, nach John Lennon geht hier niemand verloren. 8:30 auf Helgoland. Der Tag nimmt Fahrt auf und wir schicken ordentlich frischen Schwung hinterher. Hier sind The Naked and Famous mit Youngblood.

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Nach Richard Harris wird es Zeit für mehr Energie. 8:45 auf Helgoland, wir schalten 2 Gänge höher. Hier sind Linkin Park und Jay-Z mit Numb Encore.

Tupac und Jay-Z haben die Bässe geschüttelt. Es ist gleich 9 Uhr auf der Insel. Wer jetzt noch müde ist, kriegt Nachhilfe. Hier sind die Ärzte mit Backpfeifengesicht.

Pfeifengesicht haben die Ärzte 1999 auf der Single Rebell versteckt. Und der herrlich direkte Titel klingt fast wie eine Diagnose ohne Krankenschein. Vom Gesicht mit Ohrfeigenpotenzial geht's jetzt aber ganz nach oben. In die Hall of Fame mit The Script und Will.i.am.

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1: Hier sind die neuesten Nachrichten, ich bin Elias. In Wolfsburg und Braunschweig werden am Freitag zur Earth Night die Lichter an mehreren öffentlichen Gebäuden ausgeschaltet. Die Aktion beginnt bei Einbruch der Dunkelheit, spätestens um 22 Uhr und dauert die gesamte Nacht. Sie soll auf die Folgen künstlicher Beleuchtung für Menschen, Tiere, Umwelt und Klima aufmerksam machen. Auch Privatleute sind aufgerufen, Außenbeleuchtung auszuschalten oder zu reduzieren. In Wolfsburg begleiten unter anderem Waldführungen die Aktion. In Schleswig-Holstein ist Suizid laut der Flensburger Krisenberatungsstelle Lichtblick die häufigste Todesursache bei jungen Menschen zwischen 10 und 25 Jahren. Im Jahr 2022 nahmen sich nach Polizeiangaben 10 Menschen unter 25 Jahren das Leben, 14 weitere versuchten es. Eine Mutter aus der Nähe von Kiel, deren 15-jähriger Sohn starb, wirbt dafür, Warnzeichen ernst zu nehmen. Fachleute raten, bei Suizidgedanken frühzeitig professionelle Hilfe zu suchen.
2: Genau, Elias. Schauen wir mal aufs Wetter. Es ist bedeckt bei 16 Grad. Später gibt's leichte Schauer bei bis zu 18 Grad und 16 in der Nacht. Der Süd-Südwestwind weht mit Stärke 5. Die Wellen vor dem Südhafen sind einen Meter hoch. Morgen regnet es leicht bei 17 bis 18 Grad. West-Südwestwind Stärke 5 und 1,5 Meter Welle. Übermorgen Schauer 18 Grad. Flut ist bis 12.54 Uhr. Ebbe bis 19.51 Uhr. Die Sonne geht um 19.54 Uhr unter und um 6.55 Uhr auf.
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3: Moin, hier ist Sascha bei Norden ist oben. Der Sendung, die selbst dem Kompass erklärt, wo es lang geht. Falls du gerade Orientierung suchst, keine Sorge, Coldplay geht's ähnlich. Hier kommt Lost. Vielleicht finden wir uns danach alle wieder auf Radio Helgoland. 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

von Guns N' Roses. Und passend dazu schauen wir noch einmal auf ein Projekt, das wirklich Zeit und Geduld braucht. Wie ich vorhin schon erzählt habe, wird das ehemalige Woodham Camp in Hameln zur Auenlandschaft. Auenwald, Flutmulden und artenreiches Grünland sollen dort entstehen. Dafür wird das Gelände tiefer gelegt und durch Öffnungen in der Uferbefestigung kann die Weser wieder hinein. Rund 3,6 Millionen Euro haben allein Abriss, Entsiegelung und Altlastenprüfung gekostet. Schön für Natur, Hochwasserschutz und das Stadtklima. Auch wenn das Gebiet nicht frei zugänglich sein wird. Unberührte Natur und Freizeitpark, das passt eben schwer zusammen. Jetzt aber mehr Bewegung. Run DMC und Aerosmith mit Walk This Way.

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2: Boah, wieder ganz schön Wind heute.
1: Ja, das kannst du wohl sagen, Ernst August. Mich hat's ganz schön rumgewirbelt gerade.
3: Ja, das macht doch Spaß.
2: Ja, ich finde das auch lustig.
1: Ja, so ab Windstärke 8 ist das nicht mehr so schön, finde ich.
2: Woher weißt du denn, dass Windstärke 8 ist, Rocky?
1: Ja, das sagt die Windmessanlage der Zweibeiner.
3: Wir haben eine Windmessanlage?
2: Wo steht die denn, Rocky?
1: Na, da drüben, der große Turm da.
3: Der Turm?
1: Ja klar, je höher die Windstärke, desto lauter der Turm.
2: Das stimmt.
3: Ach, deswegen haben die Zweibeiner den da hingestellt?
1: Ja klar, was für ein Grund soll das denn sonst haben?
2: Gute Frage.
3: Na, vielleicht, weil es irgendwie schön aussieht.
2: Was ist denn daran schön, Helga?
3: Ja, der ist so schön weiß und rot und grün.
2: Ich dachte immer, der ist dazu da, damit die Zweibeiner auch mal von oben auf die Insel gucken können.
1: Eine Art Aussichtsplattform.
2: Ja, die können ja nicht fliegen. Die müssen ja nach oben klettern.
1: Mhm, das stimmt. Na, zum Glück können die nicht fliegen. Was meinst du, was hier los wäre,
5: lecker,
1: wenn die... Oh, oh, oh, juhu.
2: Hängen die Zweibeiner auch so an ihre Fischbrötchen?
3: Durch den Turm?
1: Wie soll das denn gehen?
2: Ja, wo sollen die denn sonst her sehen, wo gerade die Fische sind?
3: Du meinst, von da oben kann man schön die Fische sehen?
1: Lass stecken, Ernst August. Ich gehe erst gucken, wenn ich mein Fischbrötchen aufgegessen habe.
2: Der Versuch war's wert, Rocky. Klappt ja sonst auch immer.
1: Hast du dich geschnitten, Ernst August?
3: Aber ich glaube, das ist keine Windmessanlage. Das ist ein Denkmal.
1: Ein Denkmal?
3: Ja, für den heiligen Pommes frites.
2: Heiliger Pommes frites?
1: Ja, es ist lang, es ist rot-weiß.
2: Ja, da könnte was dran sein.
1: Es ist ja auch lecker.
3: Ja, und was so lecker ist, braucht ein Denkmal.
2: Ja, alles klar.
1: Ja, danke.
0: Demnächst mehr von Helgolands schrägste Vögel.
1: Schießküken.
2: Fresse Rocky.

Das war The Rain Song von Led Zeppelin. Und gleich um 9:30 geht's um Personal im Tourismus. Der Helgoland Tourismus Service, kurz HTS, legt dem Tourismusausschuss am Dienstag, dem 15. September 2026, sein Personalreporting vor. Als Verwaltungsvorlage GH-17-TD-041-2026. Berichterstatterin ist Tourismusdirektorin Katharina Schlicht. Zahlen gibt's erst in der öffentlichen Sitzung. Betrachtet werden 12 Monate, vom 1. Juli 2025 bis zum 30. Juni 2026. Personal bleibt beim HTS ein Dauerthema, gerade wegen Wohnraum und Anreise auf der Insel. Beschluss oder Kosten sind nicht vorgesehen, es ist ein reiner Bericht. Und jetzt schauen wir mit CCR nach draußen. Looking out my back door

Meatloaf hat dir eben den Mund verboten? Macht nichts. Kurz nachher 10 sparen wir uns weitere Worte und lassen lieber Zahlen sprechen. Hier kommt Toto mit 99.

Totos 99 geht auf George Lucas düsteren Science-Fiction-Film THX 1138 zurück. Eine Welt, in der Menschen nur noch Nummern tragen. David Page machte daraus 1979 eine zarte Liebesgeschichte und nannte die Frau schlicht 99. Von einer namenlosen Liebe geht's jetzt zu einer ganz persönlichen. Bruce Springsteen und Bobby Jean. Hier bei The Rock Radio Helgoland.

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Meine Stunde geht zu Ende. Schön, dass ihr dabei wart. Vor den Nachrichten spielen wir noch Third Eye Blind mit Sammy Charmed live. Gleich um 10 übernimmt dann Nina. Passt gut auf euch auf und habt einen schönen Tag.

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1: Hier sind die neuesten Nachrichten, ich bin Elias. In Lingen im Landkreis Emsland klagt der BUND Niedersachsen gegen die genehmigte Zusammenarbeit der Brennelementefabrik ANF mit dem russischen Staatskonzern Rosatom. Der Umweltverband wirft dem Genehmigungsverfahren gravierende Fehler vor. Die Umweltverträglichkeitsprüfung sei lückenhaft und auf veraltete Unterlagen gestützt worden. Zudem sei Rosatoms Beteiligung nicht vollständig offengelegt worden. Die Organisation Ausgestrahlt schloss sich der Klage an und warnt vor Sabotage und Spionage. Das Land hatte die Kooperation im Auftrag des Bundes unter Auflagen genehmigt. In Hameln hat am Donnerstag die Renaturierung des ehemaligen Militärgeländes Woldham Camp begonnen. Bis Ende nächsten Jahres sollen auf knapp 12 Hektar am Weserufer ein Auenwald, Flutmulden und artenreiches Grünland entstehen. Durch Öffnungen in der Uferbefestigung soll wieder Wasser auf die Fläche strömen. Das Projekt soll Natur, Stadtklima und Hochwasserschutz verbessern. Der vorherige Rückbau und die Altlastenprüfung kosteten rund 3,6 Millionen Euro. Das Gelände bleibt für die Öffentlichkeit gesperrt. Das waren die Nachrichten. Molly, wie wird das Wetter?
2: Danke, Elias. Leichter Regen bei 16 Grad. Später ziehen Schauer durch. Der Schirm bekommt also Arbeit. Heute 18 Grad, nachts 16. Südwestwind Stärke 5 und vor dem Südhafen 1 Meter Welle. Morgen leichter Regen bei 18 Grad. Tiefstwert 16 West-Südwestwind, Stärke 5 und 1,5 Meter Welle. Übermorgen Schauer bei 18 Grad. Flut bis 12.54 Uhr. Ebbe bis 19.51 Uhr. Sonnenuntergang um 19.54 Uhr. Der nächste Sonnenaufgang um 6.55 Uhr.
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3: Ahoi und willkommen bei Segelnews auf The Rock Radio Helgoland. Ich bin Nina und halte dich ab jetzt über alles Wichtige aus der Welt des Segelns auf dem Laufenden. Zum Auftakt gibt's Superlove von Lenny Kravitz.

Falling in Reverse haben die Monster verscheucht. Nina ist am Mikrofon, die neue Stunde läuft und wir drehen die Lautstärke gleich mal auf Anschlag. Hier kommen AC/DC mit For Those About to Rock.

Stuart war eben ganz weit weg. 21:45 auf der Insel, Zeit, die Taschen voll zu machen. Natürlich rein musikalisch. Hier kommen The Smiths mit Shoplifters of the World Unite.

Das war Running with the Night von Lionel Richie. Und während es hier fast 10:30 ist, schauen wir kurz auf einen dramatischen Einsatz vor Wangerooge. In der Nacht zum 10. September 2026 trieb dort eine Yacht nach komplettem Stromausfall ohne Licht, Funk und Navigation im Neue-Weser-Fahrwasser. Zwei Segler, ein Franzose und ein Belgier, setzten gegen 14:15 noch einen schwachen Notruf ab. Pilotboote lotsten sie zwischen den Tonnen aus der Gefahrenzone. Danach brachte der Seenotrettungskreuzer Bernhard Gruben die Yacht nach Hooksiel. Gegen 7 Uhr waren beide erschöpft, aber unverletzt. Trotz 3 Meter See. Und wie passend zu unserem Wetter von vorhin, Windstärke 5 hatte auch die Segel zerfetzt. Später wurde noch ein manövrierunfähiger Bagger abgeschleppt. Jetzt die Toten Hosen mit Nichts bleibt für die Ewigkeit.

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0: Und? Was geht heute auf der Insel? 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
1: Wenn du Helgoland heute vom Wasser aus erleben möchtest, starten um 10.30 Uhr im Nordosthafen die ersten Inselumrundungen mit dem Katamaran Nathorn oder dem Börteboot Uranus. Weitere Abfahrten gibt es um 11 Uhr, 45, 13.30 Uhr und 14.45 Uhr. Um 11 Uhr beginnt an der Hummerbude 30 in der Hafenstraße 1012 eine Führung durch die Geschichte der Insel. Ebenfalls ab 11 Uhr und bis 16.30 Uhr ist die Galerie Tina Boot an der Hummerbude 33 am Scheibenhafen geöffnet. Dort siehst du Unikate von Evelyn Platte aus Naturmaterialien und Zeichnungen. Um 16.30 Uhr öffnet das Institut für Vogelforschung den Fanggarten am Eingang der Inselstation im Oberland für eine Führung über das Beringen von Zugvögeln.

Nach Cuando Los Angeles Iloran von Manar bleiben wir auf dem Wasser. Das portugiesische Hydrographische Institut hat am 8. September 2026 ein offizielles Orca-Portal gestartet. Es zeigt Sichtungen und Interaktionen, Warnungen und nimmt Meldungen entgegen. Registrierte Nutzer erhalten Benachrichtigungen. Erstmals bündelt damit eine portugiesische Behörde diese Infos offiziell. Für Segler wichtig, aber kein Ersatz für Routenplanung, Warnungen und Funkkontakt. Am 23. Juli sank die Yacht Idem vor Estaca de Bares nach Ruderschäden durch Orcas. Die Crew blieb unverletzt, der 8. Totalverlust seit 2022. Die Karte übernimmt auch Daten von orcaiberica.org und orcas.pt, kann Doppelmeldungen und Zeitverzug enthalten, nicht Echtzeit. Sichtung, Interaktion und Notlage sind Kategorien. Laut Vergleich kein Rekordjahr. 11:15 Uhr, jetzt Guns N' Roses mit Live and Let Die.

Guns N' Roses haben eben ordentlich Krach gemacht. Es ist fast 11 Uhr auf der Insel, Zeit, den Puls wieder etwas einzufangen. Weiter geht's mit Mike Oldfield und Tubular Bells.

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1: Elias hier, schön, dass Sie dabei sind. In Lingen im Landkreis Emsland klagt der BUND Niedersachsen gegen die genehmigte Zusammenarbeit der Brennelementefabrik ANF mit dem russischen Staatskonzern Rosatom. Der Umweltverband wirft dem Genehmigungsverfahren gravierende Fehler vor. Die Umweltverträglichkeitsprüfung sei lückenhaft und auf veraltete Unterlagen gestützt worden. Zudem sei Rosatoms Beteiligung nicht vollständig offengelegt worden. Die Organisation Ausgestrahlt schloss sich der Klage an und warnt vor Sabotage und Spionage. Das Land hatte die Kooperation im Auftrag des Bundes unter Auflagen genehmigt. Im Landeshaus hat Bürgerbeauftragte Anke Erdmann ihren Tätigkeitsbericht für 2025 vorgestellt. Ihr Büro erhielt mehr als 3000 Anfragen. Davon waren über 2700 unmittelbar zuständig. Erdmann kritisierte komplizierte Regeln und lange Bearbeitungszeiten im Sozialsystem. Sie fordert verständlichere Formulare, einheitliche Begriffe und längere Bewilligungszeiträume. Bei der Schulbegleitung soll trotz des sogenannten Pool-Modells bei Bedarf eine intensivere Einzelbetreuung möglich bleiben.
2: Danke, Elias. Leichter Regen bei 16 Grad. Später ziehen Schauer durch. Der Schirm bekommt also Arbeit. Heute 18 Grad, nachts 16. Südwestwind Stärke 5 und vor dem Südhafen 1 Meter Welle. Morgen leichter Regen bei 18 Grad. Tiefstwert 16 West-Südwestwind. Stärke 5 und 1,5 Meter Welle. Übermorgen Schauer bei 18 Grad. Flut bis 12.54 Uhr. Ebbe bis 19.51 Uhr. Sonnenuntergang um 19.54 Uhr. Der nächste Sonnenaufgang um 6.55 Uhr.
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3: Moin, ich bin Nina und jetzt starten die Insel-News auf The Rock Radio Helgoland. Gleich erfährst du, was unsere Insel aktuell bewegt. Zum Auftakt gibt's Don't Speak von No Doubt.

Das war Danny California von den Red Hot Chili Peppers. Und nach den Liebesschlössern vorhin bleiben wir gleich beim Thema Liebe. Heiraten auf Helgoland war am Dienstag im Hauptausschuss Thema. Gäste und Insulaner beklagen, dass das Standesamt schwer erreichbar ist und Trautermine kaum zu bekommen sind. Die Zahlen sind deutlich gesunken. Von 158 Eheschließungen im Jahr 2010 auf nur 38 im vergangenen Jahr. Die Verwaltung sagt aber, nicht das Interesse lässt nach, sondern die Belastung. Alte Papierregister müssen digitalisiert werden. Dazu kommen neues Namensrecht und komplizierte Fälle. Eine Hochzeitspauschale wie früher? Dafür bräuchte es eine zusätzliche Vollzeitstelle. Und auch räumlich sind die Möglichkeiten begrenzt. 20 nach 11. Jetzt kommt The Regulator von Klatsch.

Klatsch hat eben ordentlich durchgefegt. Es ist fast 23:30 auf Helgoland. Zeit für ein bisschen italienisches Temperament und das ganz wilde Leben. Hier kommt Vasco Rossi mit Vita Spericolata.

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Day in Rock History. Mit Tore Laufenberg. Am 11. September 1977, heute vor 49 Jahren, trafen in den ATV Elstree Studios nördlich von London zwei musikalische Welten aufeinander, die auf den ersten Blick kaum zusammenpassten. Bing Crosby, der große Crooner aus der Zeit vor dem Rock'n'Roll, und David Bowie, der gerade aus seiner experimentellen Berliner Phase kam. Auf dem Programm stand Crosbys Weihnachtssendung Merry Old Christmas. Bowie sollte mit ihm Little Drummer Boy singen. Doch Bowie hatte keine Lust auf eine ganz gewöhnliche Version des alten Weihnachtslieds. Also geschah, was in guten Studios manchmal passieren muss. Das Problem wurde nicht diskutiert, sondern komponiert. Ian Fraser, Larry Grossman und Buzz Cohen schrieben eigens für Bowie die Gegenmelodie Peace on Earth. Crosby behielt den vertrauten Part, Bowie bekam eine neue Linie. Zwei Songs, die sich plötzlich zu einem ungewöhnlichen, beinahe magischen Duett verschränkten. Bemerkenswert, die beiden trafen an diesem Morgen zum ersten Mal persönlich aufeinander. Weniger als eine Stunde Probe, drei Takes und die Sache saß. In der inszenierten Szene begegnen sie sich als Verwandte in einem englischen Herrenhaus, unterhalten sich am Klavier und finden musikalisch zusammen. Fernsehen mit viel Wärme, aber ohne musikalischen Leerlauf. Nur 5 Wochen später starb Bing Crosby in Spanien. Damit wurde dieser Auftritt zu einem seiner letzten musikalischen Vermächtnisse. David Bowie zeigte sich hier von einer unerwartet zugänglichen Seite, ohne seine Eigenwilligkeit abzulegen. Die Aufnahme lag zunächst im Archiv. Erst 1982 erschien sie als Single und kletterte in Großbritannien bis auf Platz 3, 5 Jahre nach ihrer Entstehung. Aus einer kuriosen Fernsehidee wurde ein generationenübergreifender Weihnachtsklassiker. Und jetzt kommt der vertraute Teil dieser außergewöhnlichen Begegnung. Bing Crosby mit The Little Drummer Boy.

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1: Ich bin Elias und das sind die Nachrichten. In Nordfriesland befasst sich der Kreistag am Freitag mit einer Förderung kommunaler Anlaufstellen für Krisenfälle. Gemeinden sollen unterstützt werden, wenn sie Orte schaffen, an denen Menschen unter anderem Wärme und Strom erhalten können. Vorgesehen sind in diesem Jahr 120.000 Euro und im kommenden Jahr 480.000 Euro. Die Anlaufstellen sollen bestehende Notfallinfopunkte ergänzen. Wegen der schwierigen Finanzlage des Kreises könnte eine Zustimmung des Innenministeriums nötig sein. In Lingen im Landkreis Emsland klagt der BUND Niedersachsen gegen die genehmigte Zusammenarbeit der Brennelementefabrik ANF mit dem russischen Staatskonzern Rosatom. Der Umweltverband wirft dem Genehmigungsverfahren gravierende Fehler vor. Die Umweltverträglichkeitsprüfung sei lückenhaft und auf veraltete Unterlagen gestützt worden. Zudem sei Rosatoms Beteiligung nicht vollständig offengelegt worden. Die Organisation Ausgestrahlt schloss sich der Klage an und warnt vor Sabotage und Spionage. Das Land hatte die Kooperation im Auftrag des Bundes unter Auflagen genehmigt. Das waren die Nachrichten. Molly, wie wird das Wetter?
2: Hallo Elias, danke. Bei 16 Grad nieselt es aktuell. Später ziehen leichte Schauer durch. Heute werden es maximal 18, nachts 16 Grad, dazu Südwestwind bis Stärke 5 und vor dem Südhafen etwa 1 Meter Welle. Morgen fällt leichter Regen bei ebenfalls 18 bis 16 Grad. Der Wind kommt bis Stärke 5 aus West-Südwest. Die Wellen erreichen 1,5 Meter. Übermorgen Schauer bei bis zu 18 Grad. Hochwasser ist um 12.54 Uhr. Niedrigwasser um 19.51 Uhr. Die Sonne geht um 19.54 Uhr unter und um 6.55 Uhr wieder auf. Der Regen hat also Frühdienst.
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3: Hallo, hier ist Nina bei The Rock Radio Helgoland. Aktuelles aus aller Welt startet jetzt. Gleich erfährst du, welche Themen international gerade wichtig sind und was sie für dich bedeuten. Zum Auftakt gibt's David Bowie mit Suffragette City. Bleib dran.

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0: Der 11. September 2001 war ein Einschnitt, dessen Folgen bis heute nachwirken. Al-Qaida ermordete fast 3000 Menschen in den USA.
1: Und Washington antwortete mit dem Krieg gegen den Terror. Erst Afghanistan, weil die Taliban Al-Qaida Schutz boten.
0: Daraus wurde ein 20-jähriger Krieg. Am Ende waren die Taliban wieder an der Macht. 2003 begann dann auch der Irakkrieg.
1: Wegen angeblicher Massenvernichtungswaffen, die nie gefunden wurden. Das ist politisch ungefähr so belastbar wie ein Pappboot im Sturm.
0: Die Bilanz? Tausende tote US-Soldaten, Zehntausende Verletzte, Chaos im Irak und später der Aufstieg des sogenannten IS. Viele Amerikaner verloren das Vertrauen in Auslandseinsätze. Davon profitierte Donald Trump 2016.
1: Hier kommt Living Color mit Cult of Personality.

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3: Ach, wisst ihr, eigentlich denke ich ja, die Zweibeiner sind doch irgendwie ganz in Ordnung.
2: Wie kommst du denn darauf, Helga?
1: Die Zweibeiner in Ordnung? Was haben sie dir denn heute Morgen im Fisch getan, Helga?
3: Jetzt warte doch mal. Die sind irgendwie so nett zueinander. Die sorgen so ein bisschen für sich.
2: Was hast du denn da wieder gesehen, Helga?
3: Ja, schaut mal, die haben doch überall diese Sammelbehälter hier an den Wegen.
1: Ja, da ist eine Menge leckeres Zeugs drin.
2: Und wieso sind die jetzt nett, die Zweibeiner, Helga?
3: Aber ich habe das schon so oft gesehen, dass die so lieb zueinander sind und dann einfach was da reintun. Und dann musst du ja nur ein bisschen warten und dann kommt jemand und holt das für sie.
1: Du meinst, das ist so eine Art Ausgleichssystem?
2: Ja, damit gibt der eine dem anderen das, was er zu viel hat und der andere zu wenig.
3: Ja, und das ist doch irgendwie nett, oder?
1: Da ist was dran, Helga.
2: Ja, vielleicht wollen wir sowas ja auch einführen. Das kriegen wir doch auch hin, oder?
3: Ja.
1: Ja, super Idee. Und wie stellst du dir das vor, Ernst August?
2: Hier, guck mal, siehst du da drüben den roten Eimer? Der Nächste, der sich was zu essen besorgt, der tut was von seinem Essen mit in diesen Eimer.
3: Ja, und der Nächste, der es dann braucht, der darf sich da einfach rausholen.
1: Okay, genau so machen wir es. Oder? Ha, guck mal da unten.
2: Lecker.
1: Ich geh mal was holen. Juhu.
5: Hey, du Scheißmöwe, bring mir sofort mein Fischbrötchen wieder. Oh Mann, ey.
2: Ja, macht Rocky so. Die eine Hälfte ist für dich und die andere Hälfte für den Eimer.
1: Okay, genau so machen wir es so. Das ist jetzt ungefähr
2: genau,
1: die Hälfte.
2: Die andere Hälfte tust du jetzt in den roten Eimer.
3: Oh, Rocky, du kannst ja richtig lieb sein.
1: So, und rein damit. Oh ja, das fühlt sich richtig schön an.
2: Ich bin stolz auf dich, Rocky.
3: Und ich fühle mich auch gleich schon ein Stückchen besser.
1: Dann was machen wir jetzt?
2: Jetzt machen wir das genauso wie die Zweibeiner. Wir warten, bis jemand kommt, der es braucht.
1: Ja, also so ein bisschen Hunger hätte ich eigentlich. Vielleicht brauche ich sie auch selber.
2: Rocky.
1: Ja, gut. Hey, was macht denn die Drossel da? Drossel, hey, das ist nicht für dich.
2: Ja, das ging ja schnell, Rocky. Und wie fühlst du dich, dass du einer Drossel geholfen hast?
1: Ja, wie? Ich hungrig fühle ich mich. Hungrig. Und die Drossel da drüben, die ist satt.
2: Ja,
1: Scheiß Ideen.
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1: Tschüss, Küken.
2: Fresse, Rocky.

0: Die Debatte über ein mögliches AfD-Verbot ist wieder da. Und diesmal geht es erstmal ums Prüfen, nicht ums Verbieten.
1: Also die politische Version von wir schauen erstmal in die Bedienungsanleitung.
0: Hamburgs Innensenator Andi Grote unterstützt eine Bund-Länder-Arbeitsgruppe, die Material sammelt und die Rechtslage bewertet. Nach dem AfD-Ergebnis von 43,8% in Sachsen-Anhalt ist das hochbrisant.
1: Und riesig in der Wirkung. Rund 10.000 Mandatsträger könnten ihre Sitze verlieren.
0: Gegner wie Boris Rhein und Kanzler Merz warnen aber vor hohen Hürden. Scheitert das Verfahren, könnte die AfD daraus Rückenwind machen.
1: Ein juristischer Drahtseilakt, nur ohne Sicherheitsnetz.
0: Jetzt der Gleecast mit Don't Stop Believin'.

0: Bei dem Nieselregen draußen hilft echt nur Optimismus. Glee hat's eben vorgelegt.
1: Und wir haben natürlich brav daran geglaubt.
0: Absolut. Mal sehen, wie weit wir damit kommen. Hier sind Matchbox 20 mit How Far We've Come.

0: Pat Benatar mit Love is a Battlefield und plötzlich wird Liebeskummer zur Tanzrebellion.
1: Das Video von 1983 orientiert sich an West Side Story. Pat verlässt ihr Elternhaus, landet in einem zwielichtigen Club und führt die Tänzerinnen zum Aufstand.
0: Choreografie als Widerstand. Passt doch zu unserem Optimismus trotz Nieselregen vorhin.
1: Und wir bleiben bei Liebe mit Fernweh. Coldplay und Lovers in Japan, Rain of Love.

0: Nina, nach der ganzen Coldplay-Romantik aus Japan, brauchst du auch wieder ein bisschen raue Großstadt?
1: Aber absolut. Genug gekuschelt für heute.
0: Verstanden. Hier kommen Lou Reed und Berlin.

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Stunde ist rum. Vor den Nachrichten gibt's nochmal ordentlich Gitarre mit Black Sabbath und Black Sabbath. Danach übernimmt ab 13 Uhr Thorsten das Ruder. Macht euch einen schönen Nachmittag.

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1: Willkommen zu den Nachrichten, ich bin Elias. In Nordfriesland befasst sich der Kreistag am Freitag mit einer Förderung kommunaler Anlaufstellen für Krisenfälle. Gemeinden sollen unterstützt werden, wenn sie Orte schaffen, an denen Menschen unter anderem Wärme und Strom erhalten können. Vorgesehen sind in diesem Jahr 120.000 Euro und im kommenden Jahr 480.000 Euro. Die Anlaufstellen sollen bestehende Notfallinfopunkte ergänzen. Wegen der schwierigen Finanzlage des Kreises könnte eine Zustimmung des Innenministeriums nötig sein. In Lingen im Landkreis Emsland klagt der BUND Niedersachsen gegen die genehmigte Zusammenarbeit der Brennelementefabrik ANF mit dem russischen Staatskonzern Rosatom. Der Umweltverband wirft dem Genehmigungsverfahren gravierende Fehler vor. Die Umweltverträglichkeitsprüfung sei lückenhaft und auf veraltete Unterlagen gestützt worden. Zudem sei Rosatoms Beteiligung nicht vollständig offengelegt worden. Die Organisation Ausgestrahlt schloss sich der Klage an und warnt vor Sabotage und Spionage. Das Land hatte die Kooperation im Auftrag des Bundes unter Auflagen genehmigt.
2: Hallo Elias, danke. Bei 16 Grad nieselt es aktuell. Später ziehen leichte Schauer durch. Heute werden es maximal 18, nachts 16 Grad, dazu Südwestwind bis Stärke 5 und vor dem Südhafen etwa 1 Meter Welle. Morgen fällt leichter Regen bei ebenfalls 18 bis 16 Grad. Der Wind kommt bis Stärke 5 aus West-Südwest. Die Wellen erreichen 1,5 Meter. Übermorgen Schauer bei bis zu 18 Grad. Hochwasser ist um 12.54 Uhr. Niedrigwasser um 19.51 Uhr. Die Sonne geht um 19.54 Uhr unter und um 6.55 Uhr wieder auf. Der Regen hat also Frühdienst.
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3: Moin, ich bin Thorsten und ab jetzt heißt es bei The Rock Radio Helgoland, Norden ist oben. Dich erwarten starke Rocksounds und beste Stimmung direkt von der Insel. Wir legen sofort los. Der nächste Song heißt The Devil's Bleeding Crown von Volbeat.
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Mein Fels in der Brandung. Imagine for

Das war Heaven for Everyone von Freddie Mercury und Cross. Und jetzt schauen wir auf ein ziemlich inseltypisches Thema, das Gelände rund ums Schwimmbad. In der Sitzung des Tourismusausschusses am Dienstag, dem 15. September 2026, geht's gleich dreimal um diese Fläche. Die Freie Wählergruppe möchte einen Snack- und Getränkeautomaten im Schwimmbad und eine Freifläche als Zeltplatz für den OptiCup 2027. Gerade für junge Segler sind Übernachtungsplätze auf Helgoland knapp. Außerdem steht die Nachnutzung des Containerdorf-Areals auf der Tagesordnung. Öffentlich sind dazu noch keine Vorlagen da. Klar ist aber, auf unserer kleinen Insel zählt jeder Quadratmeter. Nina hat ja vorhin schon von den knappen Kapazitäten berichtet. Beraten wird öffentlich. Ob direkt entschieden wird, ist offen. Und jetzt Kraftwerk mit Computer World.

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Die Geschichte Helgolands. Heute Winterangst an der Nordseeküste. Von der ganzen Nordseeküste kamen im Januar 1682 Nachrichten von schweren Wasserschäden. Gemeint waren damit nicht bloß nasse Wege. Sturmfluten konnten Deiche aufreißen, Felder überfluten, Häuser beschädigen und Schiffe zerstören. Für Helgoland ging es dabei um den Lebensunterhalt. Die Insel lag an einer wichtigen Route zwischen Nordsee, Elbe und Weser. Fischer, Lotsen und Helfer für havarierte Schiffe lebten vom Verkehr auf dem Wasser. Wenn Sturm und Hochwasser Fahrten unterbrachen, blieben Versorgung, Material und Nachrichten vom Festland aus. Schiffe suchten dann bei Helgoland Orientierung oder Schutz. Ein ortskundiger Steuermann konnte sie durch gefährliche Fahrwasser führen. Doch in diesem Winter warteten viele Menschen auf eine sichere Überfahrt und auf die nächste Ladung vom Festland.

Hotel California ist vorbei. Und wir bleiben noch kurz bei einem Thema, das Nina heute schon angesprochen hat. Heiraten auf Helgoland. Im Hauptausschuss wurde klar, dass die wenigen Trautermine nicht an fehlendem Interesse liegen, sondern vor allem an der enormen Belastung des Standesamts. Alte Papierregister müssen digitalisiert werden, dazu kommen kompliziertere Fälle und mehr Beratungsbedarf. Die Zahl der Trauungen ist von 158 im Jahr 2010 auf gerade einmal 38 im vergangenen Jahr gefallen. Eine Hochzeitspauschale mit Rundum-Service wäre ohne zusätzliche Vollzeitstelle nicht zu stemmen. Romantik ja, aber bitte mit realistischem Personalplan. Und jetzt wird's farbenfroh. Hier kommen die Black Pumas mit Colors.

waren die Black Pumas mit Colors. Eric Burton schrieb den Song schon Jahre vor der Band, auf einem Hausdach in New Mexico, während er den Sonnenuntergang beobachtete. Manchmal braucht ein großer Song eben nur eine Gitarre, einen weiten Himmel und den richtigen Moment. Und von all diesen Farben treiben wir jetzt direkt hinein in Billy Joels River of Dreams.

Aktuell hat die Melodie von The River of Dreams tatsächlich im Schlaf gefunden. Er wachte auf und hatte den Gospel-Refrain im Kopf. Passend zu einem Song übers nächtliche Umherwandern auf der Suche nach etwas, das man selbst kaum benennen kann. Manchmal schreibt offenbar das Unterbewusstsein die besten Hooks. Und jetzt wird aus dem Traum großes Rocktheater. Queen mit Bohemian Rhapsody. 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

Joels Melodie aus dem Schlaf ging's gerade in Freddie Mercurys ganz eigenen Operntraum. Für den Mittelteil von Bohemian Rhapsody schichteten Queen ihre Stimmen immer wieder übereinander. Das Tonband soll am Ende fast durchsichtig gewesen sein. Und Synthesizer? Kein einziger. Jetzt öffnen wir die Tür zum nächsten musikalischen Fantasiereich. Hier kommen The Beatles mit Sgt. Pepper's Lonely Hearts Club Band.

Nach Queens Studio-Wahnsinn eben gleich die nächste Verwandlung. Die Beatles erfanden für Sgt. Pepper kurzerhand eine fiktive Kapelle und fühlten sich dadurch frei, musikalisch alles auszuprobieren. Der Konzertjubel kam übrigens aus dem Emmy-Archiv, unter anderem von einer Comedy-Show. Das Publikum wurde also einfach dazugemischt. Und jetzt räumen wir die bunte Blaskapelle von der Bühne. Kings of Leon mit Knocked Up.

Kings of Leon haben die Gitarren eben gut durchgepustet. Falls du heute noch irgendwas vorhast, einen kleinen Absacker nehmen wir noch mit. Hier sind die Arctic Monkeys mit One for the Road.

angekündigte Absacker One for the Road von den Arctic Monkeys. Passend zum Titel ist Queens of the Stone Age Chef Josh Homme im Hintergrund zu hören. Wie ein nächtlicher Gast, der einfach noch nicht nach Hause will. Und weil aus einem letzten bekanntlich schnell ein langer Abend wird, bleiben wir direkt wach. Hier sind Fun und Janelle Monáe mit We Are Young.

We Are Young war das. Passt doch. Jung fühlen wir uns schließlich immer, egal wie sehr es draußen nieselt. Und aus lauter Übermut gibt es jetzt die Toten Hosen mit Alles aus Liebe.

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1: Elias hier, schön, dass Sie dabei sind. In Nordfriesland befasst sich der Kreistag am Freitag mit einer Förderung kommunaler Anlaufstellen für Krisenfälle. Gemeinden sollen unterstützt werden, wenn sie Orte schaffen, an denen Menschen unter anderem Wärme und Strom erhalten können. Vorgesehen sind in diesem Jahr 120.000 Euro und im kommenden Jahr 480.000 Euro. Die Anlaufstellen sollen bestehende Notfallinfopunkte ergänzen. Wegen der schwierigen Finanzlage des Kreises

0: Euro und im kommenden Jahr 480.000 Euro. Die Anlaufstellen sollen bestehende Notfallinfopunkte ergänzen. Wegen der schwierigen Finanzlage des Kreises könnte eine Zustimmung des Innenministeriums nötig sein. In Lingen im Landkreis Emsland klagt der BUND Niedersachsen gegen die genehmigte Zusammenarbeit der Brennelementefabrik ANF mit dem russischen Staatskonzern Rosatom. Der Umweltverband wirft dem Genehmigungsverfahren gravierende Fehler vor. Die Umweltverträglichkeitsprüfung sei lückenhaft und auf veraltete Unterlagen gestützt worden. Zudem sei Rosatoms Beteiligung nicht vollständig offengelegt worden. Die Organisation Ausgestrahlt schloss sich der Klage an und warnt vor Sabotage und Spionage. Das Land hatte die Kooperation im Auftrag des Bundes unter Auflagen genehmigt. Das waren die Nachrichten. Molly, wie wird das Wetter?
1: Ja, Elias, ein Blick aufs Wetter. Gleich braucht dein Ostfriesenherz wieder heute und morgen bleibt es bei milden 18 Grad meist nass. Dazu pustet Südwestwind mit Stärke 5, der heute wie morgen 1,5 Meter hohe Wellen auftürmt. Übermorgen erwarten dich nur noch leichte Schauer. Ebbe hast du bis 19.51 Uhr, die Flut kommt um 1.24 Uhr. Die Sonne geht um 19.54 Uhr unter und morgen um 6.55 Uhr wieder auf.
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3: Hallo Helgoland, hier ist Peer auf The Rock Radio, kurz nach 2. Heute geht's bei uns natürlich auch wieder um die spannende Welt der Games. Neue Releases, coole Klassiker und was gerade online abgeht. Jetzt aber erstmal ein echter Rockklassiker, Patti Smith mit Because the Night.

Erwartungen bei den Rolling Stones? Das ist eigentlich die beste Einstellung für einen entspannten Tag. Wir schalten jetzt trotzdem zwei Gänge höher. Hier sind die Allman Brothers mit Jessica.

Nach The Catalyst von Linkin Park geht's jetzt vom Soundtrack direkt ins Abenteuer. RuneScape: Dragonwilds erscheint am Dienstag, dem 15. September für die PlayStation 5. Eine offene Fantasy-Welt für bis zu 4 Spieler mit Quests, Monstern, Ressourcen und jeder Menge Bauerei. Dazu kommen Rollenspielelemente, ein kreativer Modus und für besonders hartgesottene sogar Hardcore. Auf dem PC hat sich das Spiel im Early Access bereits über 1 Million Mal verkauft und auf Steam sehr starke Bewertungen gesammelt. Der Clou für viele: Zum Start ist Dragonwilds im PlayStation Plus Extra-Abo enthalten. Kaufen kostet knapp $30. Wer es dauerhaft behalten will, sollte also irgendwann zugreifen. Nach dem Nieselregen heute vielleicht genau das richtige Abenteuer für drin. Jetzt aber erstmal Elton John mit Runaway Train.

Nach diesem Runaway Train von Elton John bleiben wir beim Thema Spiele. Für die Nintendo Switch 2 steht Firmware-Version 23.0.0 bereit. Sie bringt endlich variable Bildwiederholraten, kurz VRR, auch im angedockten Modus. Bislang unterstützt das allerdings nur die Nintendo Switch 2 Welcome Tour. Dafür brauchst du einen kompatiblen Bildschirm per HDMI und zusätzlich ein Dock-Update in den Systemeinstellungen. Außerdem lassen sich Audioeinstellungen jetzt für jeden Bildschirm separat speichern und die Dock-Ausgabeinfos heißen nun Video-Ausgabeinformationen. Und für Zelda-Fans gibt's zum 40. Jubiläum einen brandneuen Pro-Controller mit besonderem Design und eigener Farbe. Nach unserem kleinen PlayStation-Ausflug, also wieder Nintendo, und jetzt Green Day mit Horseshoes and Hand Grenades.

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1: Wenn du heute die Natur erkunden möchtest, startet bereits um 8.50 Uhr eine zweistündige naturkundliche Dünenführung am Fähranleger. Dabei beobachtest du Flora und Fauna sowie Kegelrobben und Seehunde. Um 16.30 Uhr öffnet das Institut für Vogelforschung seinen Fanggarten am Eingang der Inselstation im Oberland für eine einstündige Führung, bei der du das Beringen von Zugvögeln erlebst. Zeitgleich spielen Tocotronic in der Nordseehalle in der Kurpromenade 1430. Ab 18 Uhr lädt schließlich der Wassersportclub Helgoland zum Welcome-Abend in seine Bootshalle im Kasseneil 2 1120 ein, wo sich Seglerinnen und Segler zum Klönen treffen.

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1: Hier sind die neuesten Nachrichten. Ich bin Elias. In Nordfriesland befasst sich der Kreistag am Freitag mit einer Förderung kommunaler Anlaufstellen für Krisenfälle. Gemeinden sollen unterstützt werden, wenn sie Orte schaffen, an denen Menschen unter anderem Wärme und Strom erhalten können. Vorgesehen sind in diesem Jahr 120.000 Euro und im kommenden Jahr 480.000 Euro. Die Anlaufstellen sollen bestehende Notfallinfopunkte ergänzen. Wegen der schwierigen Finanzlage des Kreises könnte eine Zustimmung des Innenministeriums nötig sein. In Lingen im Landkreis Emsland klagt der BioEnt Niedersachsen gegen die genehmigte Zusammenarbeit der Brennelementefabrik ANF mit dem russischen Staatskonzern Rosatom. Der Umweltverband wirft dem Genehmigungsverfahren gravierende Fehler vor. Die Umweltverträglichkeitsprüfung sei lückenhaft und auf veraltete Unterlagen gestützt worden. Zudem sei Rosatoms Beteiligung nicht vollständig offengelegt worden. Die Organisation Ausgestrahlt schloss sich der Klage an und warnt vor Sabotage und Spionage. Das Land hatte die Kooperation

0: gestützt worden. Zudem sei Rosatoms Beteiligung nicht vollständig offengelegt worden. Die Organisation Ausgestrahlt schloss sich der Klage an und warnt vor Sabotage und Spionage. Das Land hatte die Kooperation im Auftrag des Bundes unter Auflagen genehmigt.
1: Ja, Elias, ein Blick aufs Wetter. Gleich braucht dein Ostfriesenherz wieder heute und morgen bleibt es bei milden 18 Grad meist nass. Dazu pustet Südwestwind mit Stärke 5, der heute wie morgen 1,5 Meter hohe Wellen auftürmt. Übermorgen erwarten dich nur noch leichte Schauer. Ebbe hast du bis 19.51 Uhr, die Flut kommt um 1.24 Uhr. Die Sonne geht um 19.54 Uhr unter und morgen um 6.55 Uhr wieder auf.
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3: Moin, liebe Hörerinnen und Hörer, hier ist Hans bei The Rock Radio Helgoland und ich begrüße euch herzlich zu diesem Nachmittag. Zwischen Nordseewellen und kräftigen Gitarren machen wir es uns gemeinsam richtig gemütlich. Jetzt wird es progressiv und legendär. Genesis mit The Lamb Lies Down on Broadway. Viel Spaß!

Curtis Mayfield nimmt uns die Sorge vor der Hölle. Bei gefühlten 13 Grad draußen klingt ein bisschen Feuer gar nicht so übel. Wir nehmen uns trotzdem Zeit. Hier sind

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wird's jetzt leider sehr ernst. Es geht um den Fall aus Marchtrenk in Oberösterreich. Ein 51-Jähriger soll seine Frau so schwer sexuell missbraucht haben, dass sie starb. Er sitzt seit Anfang Juli in Untersuchungshaft. Laut Kronenzeitung schreibt er seiner Tochter aus dem Gefängnis über Alltägliches, sogar über schlechten Nudelsalat und davon, wie sehr er seine Frau geliebt habe. Die Staatsanwaltschaft weist seine Darstellung eines Unfalls bei einvernehmlichem Sex zurück. Auch ein Nachbar sitzt in Haft und soll geständig sein. Chatnachrichten werden darauf geprüft, ob weitere Männer beteiligt gewesen sein könnten. Ein erschütternder Fall. 20 nach 3. Jetzt Led Zeppelin mit Trampled Underfoot.

Nach Trampled Underfoot von Led Zeppelin jetzt eine Nachricht, die ganz anders klingt und uns alle kurz innehalten lässt. 25 Jahre nach den Terroranschlägen vom 11. September hat in New York die Gedenkfeier für fast 3000 Todesopfer begonnen. Am Ground Zero versammeln sich Angehörige, Politiker beider Parteien und frühere US-Präsidenten. Die Namen der Opfer werden verlesen, dazu gibt es Schweigeminuten, Reden sind nicht vorgesehen. Präsident Donald Trump wird durch Vizepräsident J.D. Vance vertreten und spricht später im Pentagon. Die Anschläge erschütterten die Welt. Entführte Flugzeuge trafen das World Trade Center und das Pentagon. Eine vierte Maschine stürzte nach dem Widerstand von Passagieren ab. Wir lassen das kurz wirken. Train in Vain von Annie Lennox.

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Billy Joel für gefühlte Ewigkeiten im Ohr. Wunderschön. Aber jetzt bringen wir wieder etwas Bewegung in deinen Nachmittag. Hier sind die Red Hot Chili Peppers mit Tell Me Baby.

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Mit Tore Laufenberg. Am 11. September 1977, heute vor 49 Jahren, trafen in den ATV Elstree Studios nördlich von London zwei musikalische Welten aufeinander, die auf den ersten Blick kaum zusammenpassten. Bing Crosby, der große Crooner aus der Zeit vor dem Rock'n'Roll, und David Bowie, der gerade aus seiner experimentellen Berliner Phase kam. Auf dem Programm stand Crosbys Weihnachtssendung Merry Old Christmas. Bowie sollte mit ihm Little Drummer Boy singen. Doch Bowie hatte keine Lust auf eine ganz gewöhnliche Version des alten Weihnachtslieds. Also geschah, was in guten Studios manchmal passieren muss. Das Problem wurde nicht diskutiert, sondern komponiert. Ian Fraser, Larry Grossman und Buzz Cohen schrieben eigens für Bowie die Gegenmelodie Peace on Earth. Crosby behielt den vertrauten Part, Bowie bekam eine neue Linie. Zwei Songs, die sich plötzlich zu einem ungewöhnlichen, beinahe magischen Duett verschränkten. Bemerkenswert, die beiden trafen an diesem Morgen zum ersten Mal persönlich aufeinander. Weniger als eine Stunde Probe, drei Takes und die Sache saß. In der inszenierten Szene begegnen sie sich als Verwandte in einem englischen Herrenhaus, unterhalten sich am Klavier und finden musikalisch zusammen. Fernsehen mit viel Wärme, aber ohne musikalischen Leerlauf. Nur 5 Wochen später starb Bing Crosby in Spanien. Damit wurde dieser Auftritt zu einem seiner letzten musikalischen Vermächtnisse. David Bowie zeigte sich hier von einer unerwartet zugänglichen Seite, ohne seine Eigenwilligkeit abzulegen. Die Aufnahme lag zunächst im Archiv. Erst 1982 erschien sie als Single und kletterte in Großbritannien bis auf Platz 3, 5 Jahre nach ihrer Entstehung. Aus einer kuriosen Fernsehidee wurde ein generationenübergreifender Weihnachtsklassiker. Und jetzt kommt der vertraute Teil dieser außergewöhnlichen Begegnung. Bing Crosby mit The Little Drummer Boy.

den Nachrichten zusammen weiter. Kaffee ist aufgetankt, jetzt drehen wir aber nochmal kurz durch. Hier kommt Michael Jackson mit Dirty Diana. Never.

nach den Nachrichten zusammen weiter. Kaffee ist aufgetankt, jetzt drehen wir aber nochmal kurz durch. Hier kommt Michael Jackson mit Dirty Diana. Never.

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1: Willkommen zu den Nachrichten, ich bin Elias. Vor Wangerooge in der Nordsee haben Seenotretter am Donnerstag zwei Schiffsbesatzungen gerettet. Kurz nach Mitternacht geriet eine rund 10 Meter lange Segeljacht mit zwei Männern an Bord, wegen zerfetzter Segel und ausgefallener Elektronik in Seenot. Bei bis zu 3 Meter hohen Wellen wurde sie nach Huxiel gelotst. Am Mittag schleppten die Retter den nach einem Maschinenschaden manövrierunfähigen, rund 550 Tonnen schweren Saugbagger Anke sicher in den Hafen. In Nordfriesland befasst sich der Kreistag am Freitag mit einer Förderung kommunaler Anlaufstellen für Krisenfälle. Gemeinden sollen unterstützt werden, wenn sie Orte schaffen, an denen Menschen unter anderem Wärme und Strom erhalten können. Vorgesehen sind in diesem Jahr 120.000 Euro und im kommenden Jahr 480.000 Euro. Die Anlaufstellen sollen bestehende Notfallinfopunkte ergänzen. Wegen der schwierigen Finanzlage des Kreises könnte eine Zustimmung des Innenministeriums nötig sein.
2: Ja, Elias, ein Blick aufs Wetter. Gleich braucht dein Ostfriesenherz wieder heute und morgen bleibt es bei milden 18 Grad meist nass. Dazu pustet Südwestwind mit Stärke 5, der heute wie morgen 1,5 Meter hohe Wellen auftürmt. Übermorgen erwarten dich nur noch leichte Schauer. Ebbe hast du bis 19.51 Uhr, die Flut kommt um 1.24 Uhr. Die Sonne geht um 19.54 Uhr unter und morgen um 6.55 Uhr wieder auf.
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3: Moin Helgoland, hier ist Hans bei The Rock Radio Helgoland und ich begrüße

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1: Moin Helgoland, hier ist Hans bei The Rock Radio Helgoland und ich begrüße euch ganz herzlich an diesem Nachmittag. Schön, dass ihr eingeschaltet habt, lehnt euch zurück, dreht das Radio ein bisschen lauter und genießt einen echten Rockklassiker. Hier sind Lynyrd Skynyrd mit Sweet Home Alabama.

Sanfte Töne von den Gorillas. Manchmal tut ein bisschen Gelassenheit ganz gut. Bevor wir hier wieder das Tempo anziehen, schnall dich besser an. Hier kommt David Bowie mit Cat

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0: Hier kommt Rocky.
1: Ach, moin, Mädels.
0: Der Basstölpel Ernst August.
2: Ich bin kein Mädel.
0: Die Trottellumme Helga.
3: Ja, ich bin im Radio.
0: Und der Fischbrötchenträger Finn.
4: Boah. Lecker.
0: Zusammen sind sie Helgolands schrägste Vögel.
2: Was macht ihr denn da? Ihr redet ja gar nicht mehr miteinander.
3: Was sagst du?
5: So laut, Ernst August. Wir sind auf Mövbuch.
3: Genau, voll spannend.
2: Was zum Teufel ist denn Mövbuch?
5: Ein soziales Netzwerk. Da kann ich endlich sehen, was Gisela heute für einen Fisch gefangen hat. Schau mal.
2: Aha, spannend.
3: Ja, oder hier. Guck mal, was aus den Küken von Manni geworden ist.
5: Was sind die groß geworden?
2: Da könnt ihr alles sehen von allen Vögeln weltweit.
3: Nee, nur von meinen Freunden.
2: Seit wann hast du denn Freunde, Rocky?
3: Nein, ich habe 238 Freunde, Ernst August.
2: 238?
3: Ja, steht hier, siehst du?
5: Das ist ja gar nichts. Ich habe 792.
2: Das glaube ich nicht. Wer ist denn dieser Dieter da zum Beispiel, Rocky?
3: Gar keine Ahnung. Ne,
2: toller Freund, Rocky. Und wer ist diese Gesine, Helga?
5: Die kenne ich aus dem Spanien-Urlaub oder was Griechenland. Nicht, gab's für England.
2: Und von diesen tollen Freunden erfahrt ihr jetzt, was die essen, oder wie?
3: Ja, und was die für eine Meinung haben zu ganz wichtigen Themen.
5: Und welche Ringe sie sich gekauft haben.
3: Ja, das Video, wie die Möwe da runterfällt von dem Felsvorsprung. Was denn? Das ist doch total lustig, ein Sack. Ja. Juhu!
6: Mann,
2: was machst du denn da, Helga?
5: Ich hab das aufgenommen, wie Rocky das Fischbrötchen geklaut hat.
3: Ja, super, Helga. Komm, wir posten das auf Mövbuch.
2: Aha, und wo wird das dann gespeichert?
3: Ja, das speichert der Herr Flatterbird.
5: Nee.
2: So, und der kann dann alle Videos sehen, auch ohne dein Freund zu sein, oder wie?
3: Ja, ich glaub schon.
5: Dann hab ich ja noch einen Freund mehr.
2: Und der Flatterbird weiß jetzt, welche Meinung du hast, was du lustig findest, wann du ins Bett gehst.
5: Ja,
2: und
5: ich find das toll, wenn die das interessiert, was ich so
3: mache. Wenn ich so drüber nachdenke, finde ich es eigentlich gar nicht so
2: was
3: toll.
2: Was machst du denn, Rocky, wenn das irgendwann verboten ist, Fischbrötchen zu klauen? Dann kann man ja direkt sehen, dass du das mal gemacht hast.
3: Na, da Helga, dass du immer ganz lange das Bild von Manni anguckst.
5: Hey, das geht dich gar nichts an, Rocky.
2: Aha, dein Freund Rocky geht das nichts an, aber den Flatterbird, den geht's was an, oder?
3: Ja, ist schon irgendwie komisch. Ach, guck mal da das Video.
5: Ja, wie süß.
3: Da schlüpft gerade ein Küken von Gisela. Ist ja unglaublich.
0: Demnächst mehr von Helgolands schrägste Vögel.
3: Tschüss, Küken.
2: Fresse, Rocky.

Muse eben erstmal wieder tief durchatmen. Hysterie ist ja ganz nett, aber zeitloser Rock liegt mir am Nachmittag dann doch mehr. Schnapp dir einen Kaffee, hier sind Led Zeppelin.

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Das war Mama Said von Metallica und jetzt wird's emotional. In Paris ist das Céline Dion-Fieber ausgebrochen. Einen Tag vor ihrem Bühnen-Comeback lädt die Stadt zum riesigen Freiluft-Karaoke ein. 10.000 Menschen wollen am Freitag in der Nähe des Canal Saint-Martin ihre größten Hits mitsingen. Seit ihrer Ankunft Ende August gibt Céline Dion vor ihrem Hotel immer wieder kleine, spontane Auftritte mit Fans. Ab Samstag folgen 16 Konzerte vor jeweils 30.000 Menschen. 10 weitere sind im Mai geplant. Es sind ihre ersten großen Bühnenauftritte seit der Diagnose einer unheilbaren Autoimmunerkrankung. Diese Stimme hat sie sich hart zurückerarbeitet, von Pour que tu m'aimes encore bis My Heart Will Go On. Und jetzt Billie Eilish mit Happier Than Ever.

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1: Ich bin Elias und das sind die Nachrichten. Vor Wangerooge in der Nordsee haben Seenotretter am Donnerstag zwei Schiffsbesatzungen gerettet. Kurz nach Mitternacht geriet eine rund 10 Meter lange Segeljacht mit zwei Männern an Bord, wegen zerfetzter Segel und ausgefallener Elektronik in Seenot. Bei bis zu 3 Meter hohen Wellen wurde sie nach Hooksiel gelotst. Am Mittag schleppten die Retter den nach einem Maschinenschaden manövrierunfähigen, rund 550 Tonnen schweren Saugbagger Anke sicher in den Hafen. In Bremen hat die Polizei eine Mutter wieder mit ihrem 8-jährigen Sohn vereint. Ein Fernreisebus war zuvor nach einer Pause auf einem Rastplatz in Bakum ohne die 29-jährige Frau in Richtung Kopenhagen weitergefahren. Ihr Sohn und ihr 16-jähriger Neffe saßen noch im Bus. Die Autobahnpolizei brachte die Frau zum nächsten planmäßigen Halt in Bremen, wo die örtliche Polizei den Bus stoppte. Das waren die neuesten Nachrichten aus der Redaktion. Molly, wie wird das Wetter?
2: Ja, Elias, ein Blick aufs Wetter. Bedeckt bei 17 Grad. In den nächsten Stunden kommen leichte Schauer. Heute 16 bis 18 Grad. Südwestwind bis Stärke 5. Am Südhafen Wellen um 1 Meter. Morgen leichter Regen bei 17 bis 18 Grad. West-Südwestwind bis Stärke 6 und 1,5 Meter Welle. Die See macht ernst. Übermorgen leichte Schauer bei bis zu 18 Grad. Ebbe bis 19.51 Uhr. Flut bis 1.24 Uhr. Sonnenuntergang 19.54 Uhr. Morgen Sonnenaufgang 6.55 Uhr.
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3: Moin Helgoland. Nina hier. Kurz nach 5 am Nachmittag auf The Rock Radio Helgoland. Schön, dass ihr dabei seid. Wir machen euch den Feierabend ein bisschen leichter. Mit guter Musik und frischer Nordseeluft. Jetzt wird es französisch und herrlich eigenwillig. Hier sind Le Rita Mitsuko mit Yadla N.

0: Dieser markante Du-Du-Du-Auftakt in Centuries stammt aus Suzanne Vegas' Tom's Diner. Hier neu eingesungen von Lolo.
1: Ruhiger Ursprung, gewaltige Wirkung. Fall Out Boy machen daraus eine Hymne über den Wunsch, in Erinnerung zu bleiben.
0: Nach dem heutigen Wellengang passt dieses musikalische Auf und Ab doch ziemlich gut.
1: Und Bob Dylan räumt jetzt mit jeder Illusion von Beständigkeit auf. Everything is broken.

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Die Geschichte Helgolands. Heute Winterangst an der Nordseeküste. Von der ganzen Nordseeküste kamen im Januar 1682 Nachrichten von schweren Wasserschäden. Gemeint waren damit nicht bloß nasse Wege. Sturmfluten konnten Deiche aufreißen, Felder überfluten, Häuser beschädigen und Schiffe zerstören. Für Helgoland ging es dabei um den Lebensunterhalt. Die Insel lag an einer wichtigen Route zwischen Nordsee, Elbe und Weser. Fischer, Lotsen und Helfer für havarierte Schiffe lebten vom Verkehr auf dem Wasser. Wenn Sturm und Hochwasser Fahrten unterbrachen, blieben Versorgung, Material und Nachrichten vom Festland aus. Schiffe suchten dann bei Helgoland Orientierung oder Schutz. Ein ortskundiger Steuermann konnte sie durch gefährliche Fahrwasser führen. Doch in diesem Winter warteten viele Menschen auf eine sichere Überfahrt und auf die nächste Ladung vom Festland.

0: She's Not There stammt ursprünglich von den Zombies aus dem Jahr 1964. Santana machte daraus 1977 ein brodelndes Latin-Rock-Stück.
1: Mit Greg Walkers Gesang und Carlos Santanas Gitarre wirkt die verschwundene Frau plötzlich fast wie eine Fata Morgana.
0: Eben noch war bei Bob Dylan alles kaputt. Jetzt fehlt auch noch jemand. Dieser Nachmittag räumt gründlich auf.
1: Und gleich bleibt davon nur noch ein Stein in der Wand. Pink Floyd mit Another Brick in the Wall Part 2.

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1: Dieser Kinderchor bleibt sofort hängen. Schüler der Islington Green School sangen die berühmte Zeile, aufgenommen ohne ihre Eltern vorher zu fragen.
2: Ruhig betrachtet ziemlich rebellisch. Produzent Bob Ezrin machte aus Pink Floyds kurzem Stück mit Chor und Disco Groove einen weltweiten Nummer-1-Hit.
1: Schulkritik, die ausgerechnet von Schülern zum Mitsingen gebracht wird. Stärker kann eine Botschaft kaum landen.
2: Und jetzt wird aus Rebellion Mythos. Legends Never Die von League of Legends featuring Against the Current.

0: mal, warum fahren die Hörer eigentlich alle im Sommer auf die Düne rüber und wir nicht?
1: Weil unsere Grafikkarten bei Salzwasser korrodieren, Kumpel. 100% synthetisch, 100% schaukelfrei. 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

0: Sag mal, Nina, hältst du dich eigentlich immer an die reine Wahrheit?
1: Nur im Radio, Sascha. Off-air flunkere ich aus Prinzip.
0: Ich hab's gewusst. Hier kommen Fleetwood Mac mit Edge of Seven.

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0: Vorhin ging's bei uns ums Flunkern. Stevie Wonder lässt daran keinen Zweifel. I'm the one who loves you.
1: Und trotzdem klingt diese Liebeserklärung nicht großspurig. Seine Stimme bleibt verletzlich, während der Motown-Groove sie nach vorn trägt.
0: Liebe mit Rückenwind also?
1: Genau. Danach wird aus dem Gefühl ein Warnsignal. The Police mit Canary in a Coal Mine.

0: Vorhin hatten wir Everything is Broken und jetzt baut Linkin Park gleich ein ganzes Schloss aus Glas. Ziemlich zerbrechliches Bild, oder?
1: Ja, Castle of Glass verbindet elektronische Flächen mit Folk-Elementen und erzählt vom Gefühl, nur ein kleiner Teil von etwas viel Größerem zu sein.
0: Der Song erschien 2012 auf Living Things und bekam durch Medal of Honor Warfighter zusätzlich eine starke Soldatenperspektive.
1: Vom Glas geht's nun direkt ins Feuer. AC/DC mit Baptism by Fire.

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1: Neuigkeiten von Stefan. Hallo. Vor Wangerooge in der Nordsee haben Seenotretter am Donnerstag zwei Schiffsbesatzungen gerettet. Kurz nach Mitternacht geriet eine rund 10 Meter lange Segeljacht mit zwei Männern an Bord wegen zerfetzter Segel und ausgefallener Elektronik in Seenot. Bei bis zu 3 Meter hohen Wellen wurde sie nach Huxiel gelotst. Am Mittag schleppten die Retter den nach einem Maschinenschaden manövrierunfähigen, rund 550 Tonnen schweren Saugbagger Anke sicher in den Hafen. In Bremen hat die Polizei eine Mutter wieder mit ihrem 8-jährigen Sohn vereint. Ein Fernreisebus war zuvor nach einer Pause auf einem Rastplatz in Bakum ohne die 29-jährige Frau in Richtung Kopenhagen weitergefahren. Ihr Sohn und ihr 16-jähriger Neffe saßen noch im Bus. Die Autobahnpolizei brachte die Frau zum nächsten planmäßigen Halt in Bremen, wo die örtliche Polizei den Bus stoppte. Weiter geht's mit dem Wetter, Molly.
2: Hallo Stefan, danke. Bei bedeckten 17 Grad ziehen heute leichte Schauer durch, dazu Südwestwind bis Stärke 5 und vor dem Südhafen Wellen um 1 Meter. Es werden 18 Grad, nachts 16. Morgen gibt's leichten Regen bei 18 Grad, nachts 17. West-Südwestwind bis Stärke 6 und 1,5 Meter Welle. Die Frisur hat frei. Übermorgen Schauer bei 18 Grad. Ebbe ist bis 19.51 Uhr, Flut bis 1.24 Uhr. Die Sonne geht um 19.54 Uhr unter und um 6.55 Uhr auf.
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3: Moin, ich bin Nina. Und jetzt startet Mehr geht immer auf The Rock Radio Helgoland. Freu dich auf starke Musik und frischen Inselwind. Los geht's direkt mit den Kaiser Chiefs und Don't Just Stand There, Do Something. 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

0: Liam Gallagher verteilt Papierkronen. Aber wir brauchen auf Helgoland heute echten Rock'n'Roll.
1: Königlich rocken reicht mir völlig, Sascha.
0: Dann schmeißt die Versüßung an. Hier kommen Def Leppard mit Pour Some Sugar on Me.

0: Tief durchatmen nach Evanescence. Sag mal, Nina, vermisst du auf unserer Insel eigentlich manchmal das echte Großstadtleben?
1: Überhaupt nicht, Sascha. Außer natürlich, wenn der nächste Song läuft.
0: Verstehe. Hier kommen die Scorpions mit Big City.

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1: Schon um 8.50 Uhr kannst du heute am Fähranleger zu einer zweistündigen naturkundlichen Dünenführung aufbrechen, um Kegelrobben und Seehunde zu beobachten. Die Tour kostet inklusive Fähre 14 Euro für Erwachsene und 8 Euro für Kinder. Ab 10 Uhr öffnet die kostenlose Pop-Art- und Street-Art-Ausstellung von Annas Art Affair im Bunkertunnel des Hotels Rigmers Insulaner am Südstrand 2, die bis 18 Uhr zu sehen ist. Ebenfalls ab 10 Uhr starten an der Landung Brücke, die Börteboote zu etwa einstündigen Fahrten. Weitere Abfahrten gibt es um 14 Uhr, 15 Uhr 15 und 16 Uhr 15. Die Tickets kosten 25 Euro für Erwachsene und 15 Euro für Kinder. Ab 16.30 Uhr spielen Tocotronic ein Konzert in der Nordseehalle in der Kurpromenade 1473.

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1: Elias hier, schön, dass Sie dabei sind. In Nordfriesland hat der Kreistag die Bundesregierung und den Bundestag aufgefordert, die geplante Novelle des Erneuerbare-Energien-Gesetzes grundlegend nachzubessern. Die Resolution wurde am Freitag mit großer Mehrheit verabschiedet. Der Kreistag befürchtet Nachteile für Windkraftanlagen in Küstenregionen. Neue Anlagen könnten bei Netzengpässen ohne Entschädigung abgeregelt werden. Dadurch seien Investitionen, regionale Unternehmen und Gewerbesteuereinnahmen gefährdet. Die AfD stimmte gegen die Resolution, aus der CDU gab es eine Enthaltung. In Bremen hat die Polizei eine Mutter wieder mit ihrem 8-jährigen Sohn vereint. Ein Fernreisebus war zuvor nach einer Pause auf einem Rastplatz in Barkum ohne die 29-jährige Frau in Richtung Kopenhagen weitergefahren. Ihr Sohn und ihr 16-jähriger Neffe saßen noch im Bus. Die Autobahnpolizei brachte die Frau zum nächsten planmäßigen Halt in Bremen, wo die örtliche Polizei den Bus stoppte.
2: Hallo Stefan, danke. Bei bedeckten 17 Grad ziehen heute leichte Schauer durch, dazu Südwestwind bis Stärke 5 und vor dem Südhafen Wellen um einen Meter. Es werden 18 Grad, nachts 16. Morgen gibt's leichten Regen bei 18 Grad, nachts 17. West-Südwestwind bis Stärke 6 und 1,5 Meter Welle. Die Frisur hat frei. Übermorgen Schauer bei 18 Grad. Ebbe ist bis 19.51 Uhr, Flut bis 1.24 Uhr. Die Sonne geht um 19.54 Uhr unter und um 6.55 Uhr auf.
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3: Moin und herzlich willkommen zur 19 Uhr Stunde bei Radio Helgoland. Ich bin Thorsten und begleite dich entspannt durch den Abend. Mach's dir gemütlich und genieße unser Programm von der Insel. Zum Auftakt wird es traumhaft. Hier ist Gary Wright mit Dreamweaver.

Ray Davies spaziert in Celluloid Heroes gedanklich über den Hollywood Boulevard. Unter jedem Stern liegt für ihn nicht nur Ruhm, sondern auch ein ziemlich menschliches Schicksal. Von Greta Garbo bis Marilyn Monroe. Am Ende wünscht er sich sogar, das Leben wäre wie ein Film, ganz ohne Niederlagen. Santana hatten Nina und Sascha heute ja schon im Gespräch. Jetzt wird's deutlich wilder. Santana und Los Fabulosos Cadillacs mit Mal Bicho.

Das waren Santana und Los Fabulosos Cadillacs mit Mal Bicho. Der Titel ist argentinischer Slang für einen ziemlich üblen Typen. Und hinter dem tanzbaren Ska-Groove steckt eine klare Ansage gegen Hass, Faschismus und Machtmissbrauch. Santanas Gitarre gibt dem Ganzen noch ordentlich Feuer. Und jetzt wechseln wir vom Protest zur großen Feier. Die Toten Hosen mit Tage wie diese.

Karl Bichow gerade eben zur großen gemeinsamen Euphorie. Tage wie diese erschien 2012 und wurde so oft bei Fußballfesten, Hochzeiten und Wahlpartys gespielt, dass selbst Campino zeitweise mit der Dauerbeschallung fremdelte. Wenn ein Song plötzlich allen gehört, ist das wohl der Preis. Und Liam Gallagher würde jetzt vermutlich fragen, do you know what I mean? Hier ist Oasis auf The Rock Radio Helgoland.

Oasis in maximaler Breitwand. Das Video zu Do You Know What I Mean entstand zwischen den Ruinen des Becton Gas Works in London. Mit Militärhubschraubern, Rauch und deutlichen Apocalypse Now Vibes. Ganz passend zu Be Here Now, dem Album, bei dem für Noel Gallagher offenbar galt, größer ist noch lange nicht groß genug. Jetzt drehen wir den Bombast in moderne Härte. I Prevail mit Closure im Radio-Edit.

I Prevail mit Closure. Ein Song über den Moment, in dem du merkst, der Schlussstrich tut weh, aber er befreit auch. Auf dem 2022er Album True Power treffen dafür melodischer Gesang und harte Shouts frontal aufeinander. Kapitel zu, Zeitsprung an. Wir reisen jetzt ganze 121 Jahre zurück. Zumindest dem Titel nach. Hier sind Phoenix mit 1901.

Phoenix mit 1901. Der Titel ist keine Jahreszahl aus dem Leben der Band, sondern Thomas Mars Fantasie vom Paris der Belle Époque. Einer Stadt voller Aufbruch, Kunst und neuer Ideen. Ziemlich viel Vergangenheit für einen Song, der so frisch nach Zukunft klingt. Und genau von dieser französischen Leichtigkeit wechseln wir jetzt zu David Bowies deutlich nervöserem Blick über den Atlantik. I'm Afraid of Americans, V1.

0: David Bowies I'm Afraid of Americans bekam in der V1-Fassung von Trent Reznor diesen bedrohlichen Industrial-Puls. Im Video jagt Reznor Bowie als unheimlicher Johnny durch New York. Paranoia auf offener Straße. Und der nächste Mann kennt Bowie nicht nur als Kollegen. Mit Iggy Pop lebte und arbeitete er einst in Berlin. Hier kommt The Passenger.
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mit Tore Laufenberg. Am 11. September 1977, heute vor 49 Jahren, trafen in den ATV Elstree Studios nördlich von London zwei musikalische Welten aufeinander, die auf den ersten Blick kaum zusammenpassten. Bing Crosby, der große Crooner aus der Zeit vor dem Rock'n'Roll, und David Bowie, der gerade aus seiner experimentellen Berliner Phase kam. Auf dem Programm stand Crosbys Weihnachtssendung Merry Old Christmas. Bowie sollte mit ihm Little Drummer Boy singen. Doch Bowie hatte keine Lust auf eine ganz gewöhnliche Version des alten Weihnachtslieds. Also geschah, was in guten Studios manchmal passieren muss. Das Problem wurde nicht diskutiert, sondern komponiert. Ian Fraser, Larry Grossman und Buzz Cohen schrieben eigens für Bowie die Gegenmelodie Peace on Earth. Crosby behielt den vertrauten Part, Bowie bekam eine neue Linie. Zwei Songs, die sich plötzlich zu einem ungewöhnlichen, beinahe magischen Duett verschränkten. Bemerkenswert, die beiden trafen an diesem Morgen zum ersten Mal persönlich aufeinander. Weniger als eine Stunde Probe, drei Takes und die Sache saß. In der inszenierten Szene begegnen sie sich als Verwandte in einem englischen Herrenhaus, unterhalten sich am Klavier und finden musikalisch zusammen. Fernsehen mit viel Wärme, aber ohne musikalischen Leerlauf. Nur 5 Wochen später starb Bing Crosby in Spanien. Damit wurde dieser Auftritt zu einem seiner letzten musikalischen Vermächtnisse. David Bowie zeigte sich hier von einer unerwartet zugänglichen Seite, ohne seine Eigenwilligkeit abzulegen. Die Aufnahme lag zunächst im Archiv. Erst 1982 erschien sie als Single und kletterte in Großbritannien bis auf Platz 3, 5 Jahre nach ihrer Entstehung. Aus einer kuriosen Fernsehidee wurde ein generationenübergreifender Weihnachtsklassiker. Und jetzt kommt der vertraute Teil dieser außergewöhnlichen Begegnung. Bing Crosby mit The Little Drummer Boy.

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1: Hier ist Elias am Mikrofon. Willkommen zu den Nachrichten. In Nordfriesland hat der Kreistag die Bundesregierung und den Bundestag aufgefordert, die geplante Novelle des Erneuerbare-Energien-Gesetzes grundlegend nachzubessern. Die Resolution wurde am Freitag mit großer Mehrheit verabschiedet. Der Kreistag befürchtet Nachteile für Windkraftanlagen in Küstenregionen. Neue Anlagen könnten bei Netzengpässen ohne Entschädigung abgeregelt werden. Dadurch seien Investitionen, regionale Unternehmen und Gewerbesteuereinnahmen gefährdet. Die AfD stimmte gegen die Resolution, aus der CDU gab es eine Enthaltung. In Dithmarschen soll der Rufbus vom 1. Januar an zusätzlich zum regulären Fahrpreis einen Komfortzuschlag von 2 Euro kosten. Das hat der Wirtschaftsausschuss des Kreises empfohlen. Endgültig entscheiden soll der Kreistag voraussichtlich Anfang Oktober. Der Kreis will damit die stark gestiegene Nutzung bremsen und rechnet mit einem Nachfragerückgang um rund 50%. Dadurch könnten nach seiner Kalkulation fast 600.000 Euro eingespart werden.
2: Hallo Stefan, danke. Bei bedeckten 17 Grad ziehen heute leichte Schauer durch, dazu Südwestwind bis Stärke 5 und vor dem Südhafen Wellen um einen Meter. Es werden 18 Grad, nachts 16. Morgen gibt's leichten Regen bei 18 Grad, nachts 17. West-Südwestwind bis Stärke 6 und 1,5 Meter Welle. Die Frisur hat frei. Übermorgen Schauer bei 18 Grad. Ebbe ist bis 19.51 Uhr, Flut bis 1.24 Uhr. Die Sonne geht um 19.54 Uhr unter und um 6.55 Uhr auf.
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3: Moin und herzlich willkommen zur Rocknacht auf Radio Helgoland. Schön, dass ihr diesen Freitagabend mit mir verbringt. 4 Stunden lang gibt's feinen Rock, spannende Geschichten und natürlich jede Menge Musik, die unter die Haut geht. Los geht's mit New Model Army und ihrem kraftvollen Song Stupid Questions.

Halloween's Future World stammt von Keeper of the Seven Keys Part 1 aus dem Jahr 1987. Kai Hansen schrieb diese rasante Vision einer besseren Zukunft mit Melodie, Tempo und einem Refrain, der selbst gegen Helgolands Windstärke 6 ankommt. Von der großen Zukunftsidee geht's jetzt zu dem, was uns zusammenhält. Hier ist U2 mit One.

U2 mit One. Der Song entstand 1990 in Berlin, als die Band musikalisch und menschlich kurz vorm Auseinanderbrechen stand. Aus einer Akkordfolge von The Edge wurde plötzlich der Moment, der U2 wieder zusammenführte. Dabei ist One kein schlichtes Liebeslied, eher ein Stück über Nähe trotz tiefer Unterschiede. Und nach diesem Berliner Lichtblick ziehen wir weiter zu den Lights of Cincinnati von Scott Walker and the Walker Brothers.

0: Hier kommt Rocky.
1: Moin, Mädels.
2: Der Basstölpel Ernst August.
3: Ich bin kein Mädel.
2: Die Trottellumme Helga.
4: Ja, ich bin ein Radi.
2: Und der Fischbrötchenträger Finn.
5: Oh, lecker.
2: Zusammen sind sie Helgolands schrägste Vögel.
3: Was ist denn mit dir los, Rocky?
4: Ich glaube, Rocky will uns was sagen.
3: Wenn du uns was sagen willst, Rocky, dann tu's einfach. Du nervst, Rocky.
4: Schau mal, Ernst August, Rocky hat sich was um den Schnabel gebunden.
3: Oh, das sieht aber schön aus, Rocky, was du da hast. Das ist ja schön blau und rot und so. Und das ist richtig modisch.
4: Oh, ja. Rocky, wo hast du das denn her?
3: Irgendwie wirkt Rocky, als hätte er das nicht so gerne am Schnabel.
4: Aber wie kann man denn sowas Modisches nicht richtig gerne haben? Das ist doch wunderschön.
3: Helga, ich glaube, er hat gerade Hilfe gesagt. Ich glaube, da warten wir noch ein bisschen, oder?
4: Du meinst, wir sollten das noch ein bisschen auskosten?
3: Okay, jetzt einmal leise. Ich glaube, Helga, das ist das, was die Zweibeiner immer ins Meer schmeißen. Das habe ich schon ein paar Mal gesehen, das Zeug, dieses Blau-Grün. Hast du nicht gesehen?
4: Jetzt weiß ich endlich, wozu das da ist. Das ist dazu da, damit Rocky auch mal die Schnauze hält.
3: Komm, Helga, ich kann dieses Gejammere nicht mehr ertragen. Komm, wir machen das weg von seinem Schnabel.
4: Na gut, aber dann darf ich es behalten, okay?
3: Na komm, Helga, zieh mal mit.
1: Danke, Freunde, ihr seid die alle. Was ist denn da unten? Juhu!
6: Hey, du Scheißmöbel! Bring mir sofort mein Fischbrötchen wieder! Oh Mann!
3: Gibt's das, Helga? Da hilft man ihm und das Erste, was er dann macht, ist ans Fressen denken.
4: Ich hatte mal so einen Typen, der hat immer an was anderes gedacht. Das war auch nicht
1: besser. Oh, Freunde, vielen, vielen lieben Dank, dass ihr mir... Oh, mein Schnabel, ich kann wieder reden. Juhu! Juhu! Juhu!
3: Helga, glaube ich, das war keine gute Idee. Hast du das Plastikstück noch?
4: Ja.
3: Rocky, komm mal her. Ich fühle es besser so, Helga, oder? Ja, irgendwie ist er mir so viel sympathischer.
0: Demnächst mehr von
3: Helgolands schreibste Vögel.
1: Schießkücken.
3: Fresse, Rocky.

Meryl Streep hat eben noch sanft dein Herz gewärmt. Aber zu viel Romantik tut der Inselluft ja auch nicht gut. Jetzt zieht Tori Amos ganz andere Seiten auf. Professional Widow.

Pink Floyds Brain Damage hieß zunächst schlicht The Lunatic Song. Roger Waters ließ sich von Schildern inspirieren, die das Betreten des Rasens verboten. Vielleicht, so sein Gedanke, ist der vermeintlich Verrückte der einzig Vernünftige, wenn er trotzdem drauf geht. Und genau hier fällt auch die berühmte Zeile »I'll see you on the dark side of the moon«. Vom Wahnsinn geht's jetzt direkt zu Power and the Passion, Midnight Oil.

Midnight Oil mit Power and the Passion. Samt einem der seltenen Schlagzeug-Solos, die es tatsächlich in eine Hitsingle geschafft haben. Sänger Peter Garrett machte aus der politischen Haltung später sogar einen Beruf und wurde australischer Minister. Bei diesem Tanzstil war das vermutlich der überraschendere Karriereweg. Und jetzt wird aus Power and the Passion ganz schlicht ein Wunsch. Lenny Kravitz mit All I Ever Wanted.

Das war Lenny Kravitz mit All I Ever Wanted. Den Song schrieb er gemeinsam mit Sean Lennon, dem Sohn von John Lennon und Yoko Ono. Sean war damals gerade mal 15 Jahre alt und spielte auch Klavier. Ziemlich viel Gefühl für so junge Hände. Und vom sehnsüchtigen Soul geht's jetzt direkt in eine rockende Vollmondnacht. Blue Moon of Kentucky vom Brian Setzer Orchestra.

Bill Monroe schrieb Blue Moon of Kentucky ursprünglich als getragenen Bluegrass-Walzer. Brian Setzer schnappt sich die Nummer, dreht den Verstärker auf und setzt gleich ein ganzes Big Band-Gebläse dahinter. Ziemlich viel Verkehr unterm blauen Mond. Damit landen wir beim nächsten Kapitel im musikalischen Stammbaum. Mother, Father von Journey. Hier auf The Rock Radio Helgoland.

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1: Hier sind die neuesten Nachrichten. Ich bin Elias. In Nordfriesland hat der Kreistag die Bundesregierung und den Bundestag aufgefordert, die geplante Novelle des Erneuerbare-Energien-Gesetzes grundlegend nachzubessern. Die Resolution wurde am Freitag mit großer Mehrheit verabschiedet. Der Kreistag befürchtet Nachteile für Windkraftanlagen in Küstenregionen. Neue Anlagen könnten bei Netzengpässen ohne Entschädigung abgeriegelt werden. Dadurch seien Investitionen, regionale Unternehmen und Gewerbesteuereinnahmen gefährdet. Die AfD stimmte gegen die Resolution, aus der CDU gab es eine Enthaltung. In Norderstedt haben Landtagspräsidentin Christina Herbst und die Diakonie am Tag der Wohnungslosen rund 100 Menschen zu einem Grillfest eingeladen. Damit wollten sie auf Wohnungsnot und soziale Ungerechtigkeit aufmerksam machen. In Schleswig-Holstein waren am 31. Januar 2026 fast 29.000 Menschen in Notunterkünften untergebracht. Seit 2022 habe sich die Zahl verdreifacht. Die Diakonie fordert mehr bezahlbaren Wohnraum und Präventionsangebote.
2: Hallo Stefan, danke. Bei bedeckten 17 Grad ziehen heute leichte Schauer durch, dazu Südwestwind bis Stärke 5 und vor dem Südhafen Wellen um einen Meter. Es werden 18 Grad, nachts 16. Morgen gibt's leichten Regen bei 18 Grad, nachts 17. West-Südwestwind bis Stärke 6 und 1,5 Meter Welle. Die Frisur hat frei. Übermorgen Schauer bei 18 Grad. Ebbe ist bis 19.51 Uhr, Flut bis 1.24 Uhr. Die Sonne geht um 19.54 Uhr unter und um 6.55 Uhr auf.
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3: Guten Abend, ihr Rocknacht-Fans. Schön, dass ihr wieder dabei seid. Hier ist Holger auf Radio Helgoland. Und wir starten gemeinsam in 4 Stunden voller starker Musik und spannender Geschichten. Gleich geht's los mit einem treibenden Clubklassiker. Express 2 mit Say What. Dreht auf und bleibt dran.

traumhaft schön, dieser Nils Lofgren. Aber genug gekuschelt im Wunderland, jetzt schmeißen wir die Tanzschuhe an und testen, wie schüttelfest die Insel wirklich ist. Hier sind The Rapture mit House of Jealous Lovers.

0: 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Die Geschichte Helgolands. Heute Winterangst an der Nordseeküste. Von der ganzen Nordseeküste kamen im Januar 1682 Nachrichten von schweren Wasserschäden. Gemeint waren damit nicht bloß nasse Wege. Sturmfluten konnten Deiche aufreißen, Felder überfluten, Häuser beschädigen und Schiffe zerstören. Für Helgoland ging es dabei um den Lebensunterhalt. Die Insel lag an einer wichtigen Route zwischen Nordsee, Elbe und Weser. Fischer, Lotsen und Helfer für havarierte Schiffe lebten vom Verkehr auf dem Wasser. Wenn Sturm und Hochwasser Fahrten unterbrachen, blieben Versorgung, Material und Nachrichten vom Festland aus. Schiffe suchten dann bei Helgoland Orientierung oder Schutz. Ein ortskundiger Steuermann konnte sie durch gefährliche Fahrwasser führen. Doch in diesem Winter warteten viele Menschen auf eine sichere Überfahrt und auf die nächste Ladung vom Festland.
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Die Propellerheads haben ordentlich gescheppert. Wer braucht schon Gehörschutz, wenn man eine Stradivari haben kann? Wir tauschen jetzt Beats gegen Bogenstrich. Hier ist David Garrett mit Smells Like Teen Spirit.

Franz Ferdinand packen in The Fallen biblische Figuren, gesellschaftliche Außenseiter und sogar einen Seitenhieb auf die Supermarktkette Tesco in knapp 4 Minuten. So klingt eine Predigt eben, wenn sie scharfe Gitarren trägt. Und weil die Energie jetzt ohnehin schon brennt, legen wir gleich die Zündschnur dazu. Bruce Springsteen mit The Fuse, hier bei The Rock Radio Helgoland.

Bruce Springsteens The Fuse stammt vom 2002er Album The Rising. Ein dunkler, beinahe hypnotischer Puls, in dem Begehren und Vergänglichkeit dicht nebeneinander liegen. Der Song tauchte auch in Spike Lees Film 55th Hour auf. Und wenn die Lunte abgebrannt ist, bleiben manchmal nur letzte Worte. Hier sind Paul McCartney and Wings mit Picasso's Last Words.

Paul McCartney bekam beim Abendessen von Dustin Hoffman Picassos letzte Worte zugesteckt. Trinkt auf mich, trinkt auf meine Gesundheit. Ihr wisst, ich kann nicht mehr trinken. Hoffman wollte wissen, ob Paul daraus spontan einen Song machen könne. Der griff zur Gitarre und lieferte. Vom letzten Glas geht's jetzt direkt zum nächsten Festgelage. Dropkick Murphys und The Seasons

Die Dropkick Murphys liefern mit The Seasons Upon Us den Gegenentwurf zur besinnlichen Familienweihnacht. Streitende Verwandte, zweifelhafte Partner und reichlich Alkohol unterm Tannenbaum. Im Video übernimmt sogar die echte Mutter von Sänger Ken Casey eine Rolle. Authentischer kann familiäres Chaos kaum werden. Und wenn du dich fragst, wer am Ende eigentlich noch zusammenhält, hier kommt Pink mit Are We All We Are.

Pinkert, Are We All We Are, 2012, ganz bewusst an den Anfang von The Truth About Love gesetzt. Ein wuchtiger Weckruf über Zusammenhalt, Selbstzweifel und die Frage, ob wir wirklich alles aus uns herausholen. Und genau diese Energie nehmen wir jetzt mit, allerdings wird's deutlich kantiger. Fallout Boy übernehmen mit The Carpal Tunnel.

Fallout Boy mit The Carpal Tunnel of Love. Das Video dazu stammt aus der Welt der Happy Tree Friends. Erst niedliche Zeichentrickfiguren, dann herrlich überdrehte Splatter-Eskalation. Sogar die Band bekommt ihr animiertes Fett weg. Wir wechseln jetzt vom Cartoon-Chaos in einen emotionalen Sog. The National mit The Pull

0: Gleich kommt Elias mit den Nachrichten. Aber ich hau nicht ab, keine Sorge. Ihr kriegt mich so schnell nicht los. Vor der vollen Stunde gibt es noch Guns N' Roses mit Bad Obsession. Füße hoch, wir hören uns gleich wieder.
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1: Willkommen zu den Nachrichten, ich bin Elias. Zwischen Hamburg und Hannover könnte sich die für 2029 geplante Generalsanierung der Bahnstrecke verzögern. Nach Angaben der Deutschen Bahn ist unklar, ob während der vorgesehenen 6-monatigen Sperrung alle Arbeiten abgeschlossen werden können. Harburgs Landrat Rainer Rempe fordert, keine Sanierungsmaßnahmen zugunsten des Zeitplans zu streichen. Der Fahrgastverband Pro Bahn warnt vor einer längeren Vollsperrung und fordert, ein Gleis für den Regionalverkehr offen zu halten. Details zum Planungsstand nannte die Bahn nicht. In Norderstedt haben Landtagspräsidentin Christina Herbst und die Diakonie am Tag der Wohnungslosen rund 100 Menschen zu einem Grillfest eingeladen. Damit wollten sie auf Wohnungsnot und soziale Ungerechtigkeit aufmerksam machen. In Schleswig-Holstein waren am 31. Januar 2026 fast 29.000 Menschen in Notunterkünften untergebracht. Seit 2022 habe sich die Zahl verdreifacht. Die Diakonie fordert mehr bezahlbaren Wohnraum und Präventionsangebote.
2: Hallo Stefan, danke. Bei bedeckten 17 Grad ziehen heute leichte Schauer durch, dazu Südwestwind bis Stärke 5 und vor dem Südhafen Wellen um einen Meter. Es werden 18 Grad, nachts 16. Morgen gibt's leichten Regen bei 18 Grad, nachts 17. West-Südwestwind bis Stärke 6 und 1,5 Meter Welle. Die Frisur hat frei. Übermorgen Schauer bei 18 Grad. Ebbe ist bis 19.51 Uhr, Flut bis 1.24 Uhr. Die Sonne geht um 19.54 Uhr unter und um 6.55 Uhr auf.
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3: Moin zusammen, schön, dass ihr wieder dabei seid zur Rocknacht auf Radio Helgoland. 4 Stunden feinster Rock, starke Stimmen und Geschichten rund um die Musik liegen vor uns. Macht's euch gemütlich, dreht auf und genießt den Abend. Jetzt geht's los mit Colin McLeod und seinem atmosphärischen Song The Long Road.

Ganz ehrlich, Aerosmith, immer derselbe alte Tanz, wird auf Dauer auch fad auf der Insel. Schnappen wir uns lieber die wichtigen Fragen des Lebens. Van Halen und Why Can't This Love?

Das waren Genesis mit Tonight, Tonight, Tonight. Der Titel klingt nach großer Verheißung, doch dahinter steckt die düstere Nacht eines Abhängigen auf der Suche nach dem nächsten Schuss. Die Albumfassung dauert fast 9 Minuten, im Radio wurde sie deutlich gekürzt. Wir machen die Fläche jetzt trotzdem größer. Hier sind Then Jericho mit Big Area.

Das war Big Area von Then Jericho, 1989, ihr größter britischer Hit mit Platz 13 in den Charts. Sänger Mark Shaw macht aus dem Titel keine Landschaftsbeschreibung, sondern eine große Projektionsfläche für Sehnsucht, Freiheit und Neuanfang. Und von der großen Fläche geht's jetzt direkt in eine ziemlich düstere Straße. Jubilee Street von Nick Cave and the Bad Seeds.

kaum zu glauben, wie sich der Song aus einem leisen, düsteren Spaziergang in diesen gewaltigen Klangsturm verwandelt. Im Video übernimmt übrigens Ray Winstone die Rolle des getriebenen Erzählers. Und jetzt ein ziemlich kühner Schulterschluss. Texas trifft den Wu-Tang-Clan. Hier ist High.

0: Texas und der Wu-Tang Clan. Eine Verbindung mit Vorgeschichte. Schon 1998 standen sie bei den Brit Awards gemeinsam auf der Bühne. Mehr als zwei Jahrzehnte später knüpften RZA und Ghostface Killah mit High daran an. Von diesem ungewöhnlichen Wiedersehen geht's jetzt direkt auf die Straße mit Roger McGinn und Ballad of Easy Rider.
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Roger McGuinn's Ballad of Easy Rider begann mit ein paar Zeilen, die Bob Dylan auf eine Serviette schrieb. McGuinn machte daraus den Song für den Kultfilm. Doch Dylan ließ seinen Namen später aus dem Abspann streichen, weil ihm der Film nicht gefiel. Manchmal führt selbst eine offene Straße nicht zum gemeinsamen Ziel. Und nun öffnen wir eine ganz andere Tür. Secret Door von Evanescence.

Hinter dieser Secret Door steckt Emilys Harfe. Während der Auszeit von Evanescence lernte sie das Instrument und machte es hier zum schwebenden Mittelpunkt, ganz ohne die sonst so mächtigen Gitarrenwände. Ein stiller Moment vom Deluxe-Album der Band. Und wir lassen die Tür gleich offen für eine weitere Reise durch die Zeit. R.E.M. mit Time After Time. Ja.

Falls du bei Time After Time gerade Cyndi Lauper erwartet hast, R.E.M.'s gleichnamiger Song erschien ebenfalls 1984, trägt aber den Zusatz Annalise und stammt vom Album Reckoning. Zwei völlig verschiedene Stücke, nur der Titel sorgt bis heute für Verwechslungen. Genug mit der Zeit, jetzt heißt es ganz entschieden Stop von Sam Brown.

Das war Sam Brown mit Stop. Ein Song, der 1988 zunächst nur bis Platz 52 der britischen Charts kam. Erst die Wiederveröffentlichung ein Jahr später brachte ihn auf Platz 4. Manchmal braucht selbst ein eindringliches Stop eben einen zweiten Anlauf. Wir halten uns allerdings nicht daran und ziehen weiter. Hier sind Thin Lizzy mit Renegade.

0: echter Rebell von Thin Lizzy eben. Aber sag mal, schwindet bei dir auch gerade der Überblick? Keine Panik auf der Insel, wir halten dicht. Hier sind Rare Earth mit I'm Losing You.
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1: Hier ist Elias am Mikrofon. Willkommen zu den Nachrichten. Zwischen Hamburg und Hannover könnte sich die für 2029 geplante Generalsanierung der Bahnstrecke verzögern. Nach Angaben der Deutschen Bahn ist unklar, ob während der vorgesehenen sechsmonatigen Sperrung alle Arbeiten abgeschlossen werden können. Harburgs Landrat Rainer Rempe fordert, keine Sanierungsmaßnahmen zugunsten des Zeitplans zu streichen. Der Fahrgastverband Pro Bahn warnt vor einer längeren Vollsperrung und fordert, ein Gleis für den Regionalverkehr offen zu halten. Details zum Planungsstand nannte die Bahn nicht. In Norderstedt haben Landtagspräsidentin Christina Herbst und die Diakonie am Tag der Wohnungslosen rund 100 Menschen zu einem Grillfest eingeladen. Damit wollten sie auf Wohnungsnot und soziale Ungerechtigkeit aufmerksam machen. In Schleswig-Holstein waren am 31. Januar 2026 fast 29.000 Menschen in Notunterkünften untergebracht. Seit 2022 habe sich die Zahl verdreifacht. Die Diakonie fordert mehr bezahlbaren Wohnraum und Präventionsangebote.
2: Hallo Stefan, danke. Bei bedeckten 17 Grad ziehen heute leichte Schauer durch. Dazu Südwestwind bis Stärke 5 und vor dem Südhafen Wellen um einen Meter. Es werden 18 Grad, nachts 16. Morgen gibt's leichten Regen bei 18 Grad, nachts 17. West-Südwestwind bis Stärke 6 und 1,5 Meter Welle. Die Frisur hat frei. Übermorgen Schauer bei 18 Grad. Ebbe ist bis 19.51 Uhr, Flut bis 1.24 Uhr. Die Sonne geht um 19.54 Uhr unter und um 6.55 Uhr auf.
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3: Moin und herzlich willkommen zur Rocknacht auf Radio Helgoland. Schön, dass ihr wieder dabei seid. 4 Stunden lang gibt's feinen Rock'n'Roll, Geschichten und natürlich starke Songs. Jetzt kommen echte Vertreter des modernen Rockabilly, die Stray Cats. Hier ist ihr Titel Rebels Rule. Dreht auf und viel Spaß!

mit Lindsay Buckingham. Bei frischen 15 Grad in der Inselnacht rücken wir einfach ein Stück näher zusammen. Hier sind Mother Mother mit Arms Tonight.

Pearl Jam mit Amongst the Waves vom 2009er Album Backspacer. Stone Gossard lieferte die Musik, Eddie Vedder machte daraus eine große Wellenmetapher. Für Liebe, Halt und das Gefühl, selbst nach schweren Zeiten wieder aufzutauchen. Hier auf Helgoland versteht man solche Bilder natürlich besonders gut. Von der Kraft des Meeres geht's jetzt direkt zu Glaubensfragen. Mit Bad Religion und Gott.

God's Song von Bad Religion beginnt mit einer verdrehten Anspielung auf William Blakes berühmtes Gedicht Jerusalem. Aus Englands grünen Bergen werden Amerikas Weiden. Greg Graffin nimmt damit religiöse Gewissheiten auseinander, wie so oft mit Doktortitelschärfe und Punkrock-Tempo. Von den ganz großen Fragen geht's jetzt direkt ins tägliche Leben. Def Leppard mit Everyday.

mit Everyday vom Album X. Und dieses X steht tatsächlich für die römische 10. Es war das 10. Studioalbum der Band. Statt großer Pyrotechnik setzt der Song auf eine weichere, fast schon verletzliche Seite der britischen Rocker. Wer hätte gedacht, dass eine Band mit so viel Haarspray so feinfühlig klingen kann? Von Everyday geht's jetzt direkt zu Wonderful, Adam Ant.

Adam Ant zeigte sich 1995 mit Wonderful ungewohnt verletzlich. Weniger Piratenoutfit und Trommelwirbel, dafür akustische Gitarren und eine ziemlich direkte Bitte um Vergebung. Der Stilwechsel brachte ihm nach 12 Jahren sogar wieder einen Top-40-Hit in den USA. Und jetzt wechseln wir von Reue zu Rhythmus. Hier kommt Ricky Martin mit

0: Ricky Martin hat das Hüftgold wieder ordentlich durchgeschüttelt. Aber keine Sorge, durchatmen ist nicht. Wir machen direkt den nächsten Zeitsprung. Schnallt euch an, hier kommt Meatloaf mit Time Warp.
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Meatloaf war 1975 in der Rocky Horror Picture Show als Eddie zu sehen. Und beim Time Warp wird Tanzen zur Gebrauchsanweisung. Sprung nach links, Hände an die Hüften. Falls du gerade mitgemacht hast, Vorsicht mit dem Studiomobiliar. Vom Zeitsprung geht's jetzt direkt auf eine geheimnisvolle Reise nach Kalifornien. Gitte Lörsen mit Hotel California.

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Mit Tore Laufenberg. Am 11. September 1977, heute vor 49 Jahren, trafen in den ATV Elstree Studios nördlich von London zwei musikalische Welten aufeinander, die auf den ersten Blick kaum zusammenpassten. Bing Crosby, der große Crooner aus der Zeit vor dem Rock'n'Roll, und David Bowie, der gerade aus seiner experimentellen Berliner Phase kam. Auf dem Programm stand Crosbys Weihnachtssendung Merry Old Christmas. Bowie sollte mit ihm Little Drummer Boy singen. Doch Bowie hatte keine Lust auf eine ganz gewöhnliche Version des alten Weihnachtslieds. Also geschah, was in guten Studios manchmal passieren muss. Das Problem wurde nicht diskutiert, sondern komponiert. Ian Fraser, Larry Grossman und Buzz Cohen schrieben eigens für Bowie die Gegenmelodie Peace on Earth. Crosby behielt den vertrauten Part, Bowie bekam eine neue Linie. Zwei Songs, die sich plötzlich zu einem ungewöhnlichen, beinahe magischen Duett verschränkten. Bemerkenswert, die beiden trafen an diesem Morgen zum ersten Mal persönlich aufeinander. Weniger als eine Stunde Probe, drei Takes und die Sache saß. In der inszenierten Szene begegnen sie sich als Verwandte in einem englischen Herrenhaus, unterhalten sich am Klavier und finden musikalisch zusammen. Fernsehen mit viel Wärme, aber ohne musikalischen Leerlauf. Nur 5 Wochen später starb Bing Crosby in Spanien. Damit wurde dieser Auftritt zu einem seiner letzten musikalischen Vermächtnisse. David Bowie zeigte sich hier von einer unerwartet zugänglichen Seite, ohne seine Eigenwilligkeit abzulegen. Die Aufnahme lag zunächst im Archiv. Erst 1982 erschien sie als Single und kletterte in Großbritannien bis auf Platz 3, 5 Jahre nach ihrer Entstehung. Aus einer kuriosen Fernsehidee wurde ein generationenübergreifender Weihnachtsklassiker. Und jetzt kommt der vertraute Teil dieser außergewöhnlichen Begegnung. Bing Crosby mit The Little Drummer.

mit Run to You, 1994 von Per Gessle geschrieben. Hinter dem großen Refrain steckt weniger Liebesglück als rastlose Sehnsucht. Wegwollen und doch immer wieder bei demselben Menschen landen. Ach, dieses Gefühlschaos konnten die Schweden wirklich elegant verpacken. Wir drehen die Uhr jetzt noch etwas weiter zurück, zumindest im Titel. Tori Amos und Glory of the 80s.

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1: Hier sind die neuesten Nachrichten, ich bin Elias. Zwischen Hamburg und Hannover könnte sich die für 2029 geplante Generalsanierung der Bahnstrecke verzögern. Nach Angaben der Deutschen Bahn ist unklar, ob während der vorgesehenen 6-monatigen Sperrung alle Arbeiten abgeschlossen werden können. Harburgs Landrat Rainer Rempe fordert, keine Sanierungsmaßnahmen zugunsten des Zeitplans zu streichen. Der Fahrgastverband Pro Bahn warnt vor einer längeren Vollsperrung und fordert, ein Gleis für den Regionalverkehr offen zu halten. Details zum Planungsstand nannte die Bahn nicht. In Norderstedt haben Landtagspräsidentin Christina Herbst und die Diakonie am Tag der Wohnungslosen rund 100 Menschen zu einem Grillfest eingeladen. Damit wollten sie auf Wohnungsnot und soziale Ungerechtigkeit aufmerksam machen. In Schleswig-Holstein waren am 31. Januar 2026 fast 29.000 Menschen in Notunterkünften untergebracht. Seit 2022 habe sich die Zahl verdreifacht. Die Diakonie fordert mehr bezahlbaren Wohnraum und Präventionsangebote.
2: Hallo Stefan, danke. Bei bedeckten 17 Grad ziehen heute leichte Schauer durch, dazu Südwestwind bis Stärke 5 und vor dem Südhafen Wellen um einen Meter. Es werden 18 Grad, nachts 16. Morgen gibt's leichten Regen bei 18 Grad, nachts 17. West-Südwestwind bis Stärke 6 und 1,5 Meter Welle. Die Frisur hat frei. Übermorgen Schauer bei 18 Grad. Ebbe ist bis 19.51 Uhr, Flut bis 1.24 Uhr. Die Sonne geht um 19.54 Uhr unter und um 6.55 Uhr auf.

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Forell und die ganz große Liebe. Zauberhaft. Aber jetzt schütteln wir den Dramastaub kurz ab. Ab auf die Tanzfläche mit dir. Hier kommt Lee Ann Womack mit I Hope You Dance.

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Simon und Garfunkel waren wunderschön sanft. Aber vor lauter Romantik schlafen wir jetzt garantiert nicht ein. Bringen wir lieber etwas Farbe auf die Insel. Hier kommen Grateful Dead mit Scarlet

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1: Ich bin Elias und das sind die Nachrichten. Zwischen Hamburg und Hannover könnte sich die für 2029 geplante Generalsanierung der Bahnstrecke verzögern. Nach Angaben der Deutschen Bahn ist unklar, ob während der vorgesehenen sechsmonatigen Sperrung alle Arbeiten abgeschlossen werden können. Harburgs Landrat Rainer Rempe fordert, keine Sanierungsmaßnahmen zugunsten des Zeitplans zu streichen. Der Fahrgastverband Pro Bahn warnt vor einer längeren Vollsperrung und fordert, ein Gleis für den Regionalverkehr offen zu halten. Details zum Planungsstand nannte die Bahn nicht. In Norderstedt haben Landtagspräsidentin Christina Herbst und die Diakonie am Tag der Wohnungslosen rund 100 Menschen zu einem Grillfest eingeladen. Damit wollten sie auf Wohnungsnot und soziale Ungerechtigkeit aufmerksam machen. In Schleswig-Holstein waren am 31. Januar 2026 fast 29.000 Menschen in Notunterkünften untergebracht. Seit 2022 habe sich die Zahl verdreifacht. Die Diakonie fordert mehr bezahlbaren Wohnraum und Präventionsangebote.
2: Hallo Stefan, danke. Bei bedeckten 17 Grad ziehen heute leichte Schauer durch. Dazu Südwestwind bis Stärke 5 und vor dem Südhafen Wellen um einen Meter. Es werden 18 Grad, nachts 16. Morgen gibt's leichten Regen bei 18 Grad, nachts 17. West-Südwestwind bis Stärke 6 und 1,5 Meter Welle. Die Frisur hat frei. Übermorgen Schauer bei 18 Grad. Ebbe ist bis 19.51 Uhr. Flut bis 1.24 Uhr. Die Sonne geht um 19.54 Uhr unter und um 6.55 Uhr auf.
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kurz richtig durchgepustet. Herrlich entspannt. Wenn du jetzt auch deine Füße hochgelegt hast, machst du alles richtig. Weiter geht's mit Neil Young und

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gar kein Alkohol hilft ja auch keinem weiter. Wir trinken stattdessen ein Schlückchen Nostalgie. Bitte sehr, hier kommt Bill Anderson mit Me and Bobby McGee.

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1: Ich bin Elias und das sind die Nachrichten. Zwischen Hamburg und Hannover könnte sich die für 2029 geplante Generalsanierung der Bahnstrecke verzögern. Nach Angaben der Deutschen Bahn ist unklar, ob während der vorgesehenen 6-monatigen Sperrung alle Arbeiten abgeschlossen werden können. Harburgs Landrat Rainer Rempe fordert, keine Sanierungsmaßnahmen zugunsten des Zeitplans zu streichen. Der Fahrgastverband Pro Bahn warnt vor einer längeren Vollsperrung und fordert, ein Gleis für den Regionalverkehr offen zu halten. Details zum Planungsstand nannte die Bahn nicht. In Norderstedt haben Landtagspräsidentin Christina Herbst und die Diakonie am Tag der Wohnungslosen rund 100 Menschen zu einem Grillfest eingeladen. Damit wollten sie auf Wohnungsnot und soziale Ungerechtigkeit aufmerksam machen. In Schleswig-Holstein waren am 31. Januar 2026 fast 29.000 Menschen in Notunterkünften untergebracht. Seit 2022 habe sich die Zahl verdreifacht. Die Diakonie fordert mehr bezahlbaren Wohnraum und Präventionsangebote.
2: Hallo Stefan, danke. Bei bedeckten 17 Grad ziehen heute leichte Schauer durch, dazu Südwestwind bis Stärke 5 und vor dem Südhafen Wellen um einen Meter. Es werden 18 Grad, nachts 16. Morgen gibt's leichten Regen bei 18 Grad, nachts 17. West-Südwestwind bis Stärke 6 und 1,5 Meter Welle. Die Frisur hat frei. Übermorgen Schauer bei 18 Grad. Ebbe ist bis 19.51 Uhr, Flut bis 1.24 Uhr. Die Sonne geht um 19.54 Uhr unter und um 6.55 Uhr auf.